0: Einen schönen guten Morgen, der 23. September, Punkt 6, Radio Tirol hier, die Nachrichten.
1: Großbrand in Lengstein am Ritten. Und Durnwalder wird heute 85. Das Wetter bringt uns wieder viel Sonnenschein. Ich bin Stefanie Derzer. Schönen guten Morgen.
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1: In Lengstein am Ritten läuft aktuell ein Großeinsatz mehrerer Feuerwehren. Gegen 1:15 wurde Alarm geschlagen. Laut ersten Informationen brennt ein landwirtschaftliches Gebäude. Im Einsatz stehen die Feuerwehren von Lengstein, Lengmoos, Klobenstein, Klausen, Barwien und Weidbruck. Auch das Weiße Kreuz ist vor Ort. Mehr Informationen haben wir aktuell noch nicht. Und im Bozner Virgeltunnel hat es am Abend einen schweren Unfall gegeben. Ein Scooter und ein Kleintransporter sind zusammengeprallt. Zwei junge Südtirolerinnen wurden dabei teils schwer verletzt. Im Einsatz standen der Notarzt, das Rote und das Weiße Kreuz, die Berufsfeuerwehr und die Stadtpolizei. Bürgermeister, Bauernbunddirektor, Landesrat und dann 25 Jahre lang Landeshauptmann. Das sind die politischen Stationen von Altlandeshauptmann Luis Durnwalder. Heute wird er 85 Jahre alt. Gratulanten gibt es viele. Landeshauptmann Arno Kompatscher etwa schreibt, dass unser Land Luis Durnwalder viel zu verdanken habe. SVP-Obmann Dieter Steger bedankt sich bei Durnwalder. Und SVP-Seniorenvertreter Otto von Dellemann sagt, dass es für Südtirol ein großes Glück war, einen solchen Landeshauptmann gehabt zu haben. Neben den politischen Ämtern ist Luis Durnwalder auch Gründungspräsident der Freien Universität Bozen und der Europaregion Tirol, Südtirol Trentino. In Italien sorgt der Rocksager von Vizeministerpräsident Tajani weiter für Aufregung. Tajani hatte ja gesagt, er würde seinem Sohn zu einer weniger schönen Frau raten, die einen längeren Rock trägt. Denn so eine Frau würde für Stabilität in der Familie und im Haushalt sorgen. Attraktivere Frauen hingegen würden eher dazu neigen, ihren Partner zu betrügen, so Tajani. Nun haben in Rom die Senatorinnen der Opposition dagegen protestiert und sind mit kurzen Röcken ins Parlament gekommen. SVB-Senatorin Julia Unterberger sagt, Tajani zeige, wie tief das Patriarchat in Italien noch verwurzelt sei. Auch Rechtsaußenpolitiker Vannacci hat auf den Sager von Tajani reagiert. Er sagte in einem TV-Interview, er bevorzuge Frauen ohne Rock. Der Streit um Grönland ist vorerst zu Ende. Dänemark, Grönland und die USA haben sich geeinigt und ein Abkommen unterschrieben. Die USA dürfen damit nun Militärstützpunkte auf der Insel haben. Staaten, die nicht zur NATO gehören, haben allerdings kein Recht auf Stützpunkte oder militärische Überflüge. Zugleich wird mit dem Abkommen garantiert, dass Dänemark und Grönland die Souveränität über das Gebiet beibehalten. Davor hatte Trump ja immer wieder damit gedroht, Grönland annektieren zu wollen.
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0: 6:03 und es geht weiter in dieser schönen Wetterwoche. Dominik Reich.
3: Ob Sommer oder Herbst, egal welche Jahreszeit, die Sonne zieht ihr Ding durch. Auch heute am ersten Herbsttag super Wetter und endlich geht diesem Nesting Nordföhn die Puste aus. Nach dem frischen Morgen geht's rein in warme Nachmittagstemperaturen von 21 bis 24 Grad. Jetzt meldet Reischach 1 Grad, Vernackt 3, Franzensfeste 6 und Deutschenhofen 7 Grad.
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3: Grünes Licht von der Brennerautobahn und den Staatsstraßen. Ein Hinweis zur Brenner Bahnlinie. Auch heute wieder Ausfälle im Morgenverkehr zwischen Trient und Bozen wegen Arbeiten im Bahnhof über Nacht in Trient. Der Zug nach Innsbruck startet direkt in Bozen um 7.32 Uhr. Nutzen Sie also alternative Zugverbindungen zwischen Trient und Bozen. Sichere Fahrt.
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0: Und bereit für diesen ersten Herbsttag 2026 sind wir mit Ihnen voll motiviert und die schönste Musik.

Maya, Racy, Some Girls. Einen wunderschönen guten Morgen wünschen wir. 6:10. Mitte der 80er. Ein Song einer deutschen Band wird veröffentlicht, nachdem ein Produzent das Demoband gehört hat. Mit billigsten Synthesizern. Für die richtige Akustik singt Marian Gold den Text im Treppenhaus ein. Und das ist dabei herausgekommen. Forever Young von Alphaville.

0: Wechseldusche oder das Hochlegen der Beine am Abend wirkt wahre Wunder gegen schwere Füße. Im Haushalt ist es der ideale Tag, um technische Probleme anzupacken. Ob Software-Update oder der wackelnde Schreibtischstuhl, das gelingt Ihnen alles mühelos. Nur die Gießkanne sollten Sie lieber stehen lassen, denn Pflanzen nehmen das Wasser nicht ganz so gut auf.
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Phil Collins und seine zwei Herzen. 6:55, der astronomische Herbstbeginn heute. Tag und Nacht sind gleich lang. Die Sonne steht heute exakt senkrecht über dem Äquator und wir starten golden in diesen Herbst mit ganz viel Sonne. Wetterdetails gibt's noch in wenigen Minuten hier im Radio Tirol Wecker. Jetzt erstmal

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1: Guten Morgen jetzt um kurz nach 6:30 mit den Kurzmeldungen.
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3: Schönen guten Morgen, ich bin Stefanie Derzer. Der Großbrand in Lengstein am Ritten ist gelöscht. Alarm geschlagen wurde gegen 1 Uhr in der Nacht. Der Stadel des Vogelhauserhofs wurde komplett zerstört. Altlandeshauptmann Louis Durnwalder wird heute 85. Zahlreiche SVB-Vertreter haben bereits gratuliert. Durnwalders politische Karriere begann als Bürgermeister, danach wurde er Bauernbunddirektor, anschließend Landesrat und danach war Durnwalder 25 Jahre lang Landeshauptmann. Im Vierteltunnel in Bozen ist am Abend ein schwerer Unfall passiert. Ein Scooter und ein Kleinlaster sind zusammengeprallt. Zwei junge Südtirolerinnen wurden dabei teils schwer verletzt. Weniger schöne Frauen, die lange Röcke tragen, würden für Stabilität in Haushalt und Familie sorgen. Attraktive Frauen dagegen würden ihr fremdgehen. Das sagt Außenminister Tajani. Aus Protest dagegen sind die Senatorinnen der Opposition in Rom jetzt in Miniröcken ins Parlament gekommen. Und es gibt nun einen Deal zwischen den USA und Dänemark. Die USA dürfen Militärstützpunkte auf der Insel Grönland haben. Dänemark behält die Souveränität über das Gebiet.
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1: 6:55, alles gut auf den Straßen, Dominik Reich.
4: Auch auf der Brenner Autobahn passt alles. Auf der Brenner Bahnlinie kommt es zu Ausfällen wegen Arbeiten zwischen Trient und Bozen. Der Zug nach Innsbruck in einer Stunde startet um 7.32 Uhr direkt in Bozen. Von Trient weg einfach auf andere Verbindungen ausweichen. Sichere Fahrt.
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4: Wir freuen uns auf den nächsten Sonnentag. Bissel Hochnebel zeigt sich vom Süden her, rund um den Kalterer See zum Beispiel. Tagsüber Herbstsonne pur für alle und 21 bis 24 Grad. Und heute keine Sturmfrisur mehr, der Nordföhn hat aufgehört. Jacke an und raus in den frischen Morgen. Aktuell haben die coolen Pitcher minus 2 Grad. Rittnauern meldet plus 2, Blaus 5 und Auer 11 Grad.
1: Schönen guten Morgen um 6:30.
4: Perfekt
1: frisiert. Ich sehe es dir an, du bist so schön.
4: Oh.
1: Wie selten.
4: Beruht auf Gegenseitigkeit.
1: Genug geschleimt. Guten Start in den Tag.
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0: Schönen guten Morgen, kurz vor 6:45. Der erste Herbsttag startet teilweise frostig, Dominik Reich.
1: Der Nordföhn lässt nach. Die Nacht war oft sternenklar. Das sind die perfekten Zutaten, dass es über Nacht einfach ganz stark abkühlt. Welsberg meldet jetzt zum Beispiel -2 Grad. Fitsch St. Jakob auch -2. Bredau -1 Grad. Tagsüber wird's sonnig und warm.
0: Das ist ja die Hauptsache.
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0: What's a Woman? Vaya con Dios um 7:07. Einen wunderschönen guten Morgen wünschen wir Ihnen an diesem 23. September. Wenn die Rede ist vom bekanntesten Watter unseres Landes, weiß wohl jeder Südtiroler, wer gemeint ist.
1: Man kriegt oft einmal Sachen heraus, die man sonst gar nicht erfahren würde. Und auf der anderen Seite ist so, dass die Leute auch einen Zugang zu den Entscheidungsträgern haben. Sie sagen den Leuten oft einmal am Wattisch viel mehr, wie sie sonst bereit sind, ihnen zu sagen.
0: 85 wird Luis Durnwalder heute. Und einen guten Teil davon, 25 Jahre, war er der mächtigste Mann Südtirols. Herzlichen Glückwunsch zum Geburtstag.

0: Der Mann am Klavier, klar, Elton John. Guten Morgen, wünsche ich Ihnen um 7 jetzt die Radio Tirol Nachrichten.
1: Brand aus in Lengstein am Ritten. Und Dürnwalder feiert heute seinen 85. Heute steht uns ein herrlich milder Herbsttag bevor. Ich bin Stefanie Terzer. Schönen guten Morgen.
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1: Der Großbrand in Lengstein am Ritten ist gelöscht. Alarm geschlagen wurde gegen 12:45 in der Nacht. Im Stadel des Vogelhauser Hofs war ein Feuer ausgebrochen. Die Löscharbeiten haben bis in die frühen Morgenstunden angedauert. Der Stadel ist aber komplett abgebrannt. Aktuell wird noch eine Brandwache gehalten. Altlandeshauptmann Louis Dürnwalder wird heute 85 Jahre alt. Viele Jahre seines Lebens hat Dürnwalder Südtirol gewidmet. Von 1973 bis 2014 war er im Südtiroler Landtag, davon 25 Jahre lang als Landeshauptmann. Landeshauptmann Louis Arno Kompatscher gratuliert Dürnwalder schriftlich und schreibt, dass unser Land Louis Dürnwalder viel zu verdanken habe. Und SVP-Obmann Dieter Steger bedankt sich bei Dürnwalder und schreibt, vergelt's Gott, Louis. Neben den politischen Ämtern ist Louis Dürnwalder auch Gründungsmitglied der Freien Universität Bozen und der Europaregion Tirol-Südtirol-Trentino. Keine Leistung ohne Gegenleistung. Das gilt für ausländische Familien beim Landeskindergeld und beim Landesfamiliengeld. Um die Landesförderungen zu bekommen, müssen die Eltern nachweisen, dass sie einen Sprach- und Gesellschaftskurs besucht haben. Tun sie das nicht, werden die Förderungen gestrichen. Voriges Jahr war das bei über 500 ausländischen Familien der Fall. Sie hatten keinen der Kurse besucht und bekommen deswegen keine Landesförderungen mehr. Heuer hat es erst rund 60 Streichungen gegeben. Laut Landesrätin Barmer beginne Integration mit Sprache und deswegen sei es richtig, Beiträge an Voraussetzungen zu knüpfen. Der Streit um Grönland ist zu Ende. Grönland, Dänemark und die USA haben am Rande der UN-Versammlung in New York ein Abkommen unterschrieben. Die USA dürfen Militärstützpunkte in Grönland haben, nicht NATO-Länder nicht. US-Präsident Trump ist zufrieden.
3: Dieser Deal zwischen dem Königreich Dänemark und den Grönländern gibt den USA dauerhafte Kontrolle über die Sicherheit und alle anderen Belange auf dem Territorium. Das gibt uns die Fähigkeit, alles zu tun, was notwendig sein könnte, um den amerikanischen Kontinent, Europa und andere Staaten zu verteidigen. Wir werden sofort mit dem Aufbau einer großen Militärpräsenz an passenden Standorten beginnen.
1: Der Saga von Vizeministerpräsident Tajani sorgt weiter für Aufregung. Laut Tajani würden nämlich weniger schöne Frauen, die einen längeren Rock tragen, für Stabilität in der Familie und im Haushalt sorgen. Attraktivere Frauen hingegen würden eher dazu neigen, ihren Partner zu betrügen. Dagegen protestieren jetzt in Rom die Senatorinnen der Opposition. Sie sind in kurzen Röcken ins Parlament gekommen. SVP-Senatorin Julia Unterberger sagt, Tajani zeige, wie tief das Patriarchat in Italien noch verwurzelt sei. Rechtsaußenpolitiker Vannacci setzt auf den Saga von Tajani noch eins drauf. Er sagte, er bevorzuge Frauen ohne Rock. Und hier bei uns wird bald die Sonne das Ruder übernehmen. Alle Details zum Wetter gibt's gleich.
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7: Ja, wir haben es 5:05 und tagsüber wieder diese klare Sicht, diese Berggipfel zum Greifen. Na, Dominik Reich.
8: Super Herbstwetter heute, viel Sonne, kein Nordföhn, 21 bis 24 Grad und eben diese klare Luft. Und auch die paar Hochnebelfelder sind bald weg zwischen den Dolomiten, Bozner Becken und Mendelkamm. Gefroren geht's teilweise los. Wir messen in Zeppichl, ganz hinten in Passaier, 0 Grad. Kälteste Stadt ist Bruneck mit 1, Wiesenmelder 3 und Kollmann 8 Grad.
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8: Vorsichtunfall im ersten Berufsverkehr auf der Bustertaler Staatsstraße zwischen Niederfintel und Mühlbach. In Fahrtrichtung Bruneck sind 2 Autos und ein Kleintransporter, ein Lieferwagen, zusammengeprallt. Einsatzkräfte sind informiert, unter anderem die Feuerwehr von Mühlbach. Es geht hier einspurig vorbei. Viele fahren auch über den Parkplatz des Imbissstands weiter. Bitte hier besonders aufpassen. Achtung, Unfall auf der Bustertaler Staatsstraße zwischen Mühlbach und Niederfintel. Sonst alles okay, auch auf der Brennerautobahn. Sichere Fahrt.
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7: Guten Morgen an diesem 23. September und der Brand, von dem wir jetzt reden, ist 10 Tage her. Es geht da um die Produktionshalle, das neue Wohnhaus. Alles wurde ein Raub der Flammen, dieser Großbrand in Aldein im Sägewerk Bitschl. Wie gesagt, vor 10 Tagen, Sie erinnern sich, hat weit für Bestürzung gesorgt. Nun schließt sich Südtirol zusammen, um zu helfen, wie wir gleich hören werden.

0: Everybody got a second chance. Radio Tirol her, 13 nach 7. Guten Morgen. 12 Stunden lang hat das Feuer gewütet. Der Brand in Aldein im Sägewerk Bitschel vor 10 Tagen wird den Menschen im Ort noch lange in Erinnerung bleiben. Und die Bestürzung ist groß. Radio Tirol-Reporter Thomas Angerer macht sich ein Bild von der Lage. Hier ist Hilfe unbedingt notwendig.
1: Es ist ein Bild der Verwüstung. Ein verkohlter Gabelstapler, Metallteile, die wohl vorher zu Maschinen gehörten, Mauerreste, die herumliegen. Es ist nicht mehr viel übrig geblieben, sagt auch Feuerwehrkommandant Michael Haas.
2: Du bist schon einfach in einem Gewalt ausgesetzt, wo du nicht viel ausrichten kannst.
1: Das ganze Dorf wurde Zeuge eines Großbrands. Schnell wurde klar, da muss auch danach geholfen werden.
2: Schauen alle die jegliche Unterstützung, die irgendwie möglich ist, zu geben, dass der Betrieb sich wieder erholen kann, dass die Familie wieder ein Wohnhaus aufbauen kann und dass sie weiterarbeiten können.
1: Martin Schmidt ist Gemeindereferent und Feuerwehrmann. Die Situation ist sehr schwierig.
3: Der Inhaber ist für die Dorfgemeinschaft Almdau gewesen. Und ich kann es leider noch mal wiederholen. Bitte versucht man, den Leuten zu helfen. Deswegen ist das ganz, ganz, ganz eine wichtige Angelegenheit.
1: Spenden sind notwendig, sagt Schmidt, gerade um das Nötigste zur Verfügung zu stellen.
3: Das Thema Versicherung ist ganz eine hohe kleine Geschichte. Da wird diskutiert und gehandelt und noch mal gehandelt. Ganz bestimmt wird der ganze Schaden, der da entstanden ist, nicht aufgedeckt.
1: Es ist ein Zeichen der Solidarität, des Zusammenhalts weit über das Dorf hinaus, um der Familie Bitschel neuen Mut zu geben. Das Spendenkonto wurde bei der Raiffeisenkasse Deutschenhofen Aldein eröffnet.
0: Und einmal mehr beweist Südtirol, dass Helfen in unserem kleinen Land groß geschrieben wird.

0: Mittwoch früh, wir klicken und blättern uns durch die News des Morgens. In wenigen Minuten top informiert in den Tag hier auf Radio Tirol. Ich bin Renate Holzner.
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0: Und wir hören es in unseren Nachrichten. Feuer in Lengstein am Ritten, über Nacht am Bauernhof. Daniel Reiner, unser Redaktionsleiter. Guten Morgen.
2: Guten Morgen. Beim Vogelhauserhof ist das Feuer um 1 Uhr in der Nacht ausgebrochen und tausende Hühner sollen dabei verendet sein. Das Feuer habe den Stadel und den Hühnerstall zerstört. Die Rede ist von bis zu 3000 Hühnern, lesen wir auf rheinnews.de. Das Wohnhaus konnte von den vielen freiwilligen Feuerwehren vor den Flammen abgeschirmt werden. Dass 7 Rinder gerettet worden sein sollen, lesen wir auf stoll.de. Auch hier gerade die erste Meldung über den Großbrand.
0: Es wird über die versteckte Wohnungsnot in Bozen geschrieben heute.
2: Große altoadische Reportage heute. Demnach leben immer mehr Menschen notgedrungen in Autos, Kleintransportern oder Wohnmobilen auf Parkplätzen in der Stadt. Betroffen sind nicht nur Obdachlose, sondern auch Berufstätige, die sich trotz Arbeit keine Wohnung leisten können. Die Ursachen liegen laut Bericht vor allem in den hohen Wohnkosten und dem angespannten Wohnungsmarkt.
0: Die Nachfrage nach E-Autos nimmt in Südtirol deutlich zu.
2: Ja, Gründe dafür sind breitere Angebote, die hohen Treibstoffpreise, größere Reichweiten oder auch der Ausbau der Ladeinfrastruktur. Großes Thema heute bei rheinnews.de. Zunehmend gefragt sind auch gebrauchte E-Autos. Laut Autohändler sollen Batteriezertifikate und Garantien von bis zu 8 Jahren oder 200.000 Kilometern dafür sorgen, dass viele Vorbehalte gegenüber gebrauchten Elektrofahrzeugen schwinden.
0: Ohne Sprachkurs kein Familiengeld. So wird es aktuell gehandhabt.
2: Hunderte Familien aus Nicht-EU-Ländern haben in Südtirol zuletzt eben den Anspruch auf das Landeskinder- und Familiengeld verloren, weil sie die vorgeschriebenen Sprach- und Gesellschaftskurse nicht absolviert haben, lesen wir in der Tageszeitung Dolomiten. Soziallandesrätin Rosmarie Barmer verteidigt die Regelung als wichtigen Beitrag zur Integration. Künftig könnte die Frist für den Nachweis der Sprachkenntnisse von derzeit 2 Jahren auf 1 Jahr verkürzt werden.
0: Und international? Donald Trump vor der UNO.
2: Sehr sachlich darüber der Beitrag bei BBC kommt zum Beispiel. Donald Trump habe bei der UNO mit neuen Drohungen gegen den Iran für Aufsehen gesorgt. Er erklärte, er müsse entscheiden, ob er auf ein Friedensabkommen setze oder den Iran militärisch hart treffen werde. Einen Faktencheck zu seiner Rede finden wir auf CNN.com. Dieses Medienportal ist gerade im Streit mit dem US-Präsidenten. Trump soll die Zahl der von ihm beendeten Kriege übertrieben dargestellt und die angeblich gesunkene Kriminalität in Washington deutlich zu hoch angegeben haben. Auch seine Aussagen zum Klimawandel, zu Investitionen in den USA und zur Verfügbarkeit von Munition werden von Faktenprüfern als irreführend oder falsch bewertet. Spiegel Online titelt damit, dass erst nach knapp 30 Minuten Redezeit Trump angefangen haben soll, die UNO zu beschimpfen.
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0: So schön kann's klingen, ganz in der Früh, kurz nach 7:30 hier im Radio Tirol Wecker, Chris de Burgh. Sailing Away. Guten Morgen wünsche ich Ihnen. Wir haben es 7:35.
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2: Schönen guten Morgen, ich bin Stefanie Terzer. Altlandeshauptmann Luis Dürnwalder wird heute 85 Jahre alt. Landeshauptmann Kompatscher, SVP-Obmann Dieter Steger und SVP-Seniorenvertreter Otto von Dellemann gehören zu den vielen Gratulanten. Sie alle bedanken sich bei Dürnwalder und loben seine Verdienste für Südtirol. Der Großbrand in Lengstein am Ritten ist gelöscht. Seit 1 Uhr in der Nacht waren unzählige Feuerwehren im Einsatz. Der Stadel des Vogelhauserhofs ist aber komplett abgebrannt. Jetzt wird noch eine Brandwache gehalten. Ausländische Familien, die Landeskindergeld oder Landesfamiliengeld wollen, müssen nachweisen, dass sie einen Sprach- und Gesellschaftskurs besucht haben. Tun sie das nicht, werden die Förderungen gestrichen. Voriges Jahr war das bei über 500 Familien der Fall. Weniger schöne Frauen, die einen langen Rock tragen, seien gut für Familie und Haushalt. Attraktive Frauen würden ihre Partner dagegen eher betrügen. Dieser Saga von Vizeministerpräsident Tajani sorgt nach wie vor für Furore. Die Senatorinnen der Opposition sind deswegen aus Protest in Miniröcken ins Parlament gekommen. Und die USA und Dänemark haben einen Deal abgeschlossen. Die USA dürfen einen Militärstützpunkt auf Grönland haben. Dafür behält Dänemark die Souveränität über das Gebiet.
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0: Jetzt 7:45. Unser erster Blick geht auf die Bustertaler Stadtstraße, Dominik Reich.
3: Der Unfall bei Mühlbach, Höhe Imbissstand, ist heute Morgen der Zeitfresser. Mindestens 10 Minuten verlieren Sie in Fahrtrichtung Brixen. Der Rückstau geht fast bis Niederfintel zurück, beginnt sich aber schon so langsam aufzulösen. Einsatzkräfte sind da für die Aufräumarbeiten. Dann dauert es länger, wie jeden Tag, auf den Stadtzufahrten. Eppanor-Umfahrung, Brenner Staatsstraße bei Steinmannwald, Bustertaler Staatsstraße bei Kienz oder auch die Arndaler Staatsstraße bei Brunneck überfüllt. Auf der Brennerautobahn alles in Ordnung.
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3: Kalt in der Früh, warm am Nachmittag. Bisschen neblig stellenweise in der Früh. Sonne XXL tagsüber, genau so geht Herbst. Die Temperaturen steigen auf 21 bis 24 Grad und endlich sind wir diesen lästigen Nordföhn los. Aktuell melden Brunneck und Sterzing 1 Grad, Brixen 6, Schlander 7, Meran 8 und Bozen 13 Grad.
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0: Schönen guten Morgen wünsche ich. Wir haben es kurz vor 7:45 und mit diesem Song hier hat Cat Stevens nicht nur die Liebe zu seiner Lady da Banville verarbeitet. Das Lied war die erste Single-Auskoppelung aus seinem erfolgreichen Album Mona Bone Jackson und wurde sein erster größter Chart-Hit im Jahr 1970. In 2,5 Minuten wird's da ganz romantisch.
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0: Flash Dance, what a feeling, einen schönen guten Morgen. Was für ein Start in den Herbst, so schön. Auch am Wochenende wird es aus heutiger Sicht einfach nur perfekt.
1: Ja, das Wetter und da, dass man spazieren gehen kann, so im Wald.
2: Wenn überhaupt das Licht ist, so klarisch, auf den Berg zu gehen oder so.
3: Dass es auch noch recht warm ist, die schönen Farben, wenn die Blätter fallen, der Herbst ist schon voll schön.
0: Auf jeden Fall. Und wie? Schönen Mittwoch. Guten Morgen um 5:08 Uhr.

0: Bruce Chanel, hey Baby, einen wunderschönen guten Morgen wünsche ich Ihnen. Wir haben den 23. September, wir haben es 8 Uhr und wir haben natürlich die Radio Tirol Nachrichten jetzt für Sie.
1: Luis Dornwalder wird heute 85 und kein Sprachkurs, kein Familiengeld. Das Wetter bringt uns heute sehr viel Sonnenschein und milde Temperaturen am Nachmittag. Ich bin Stefanie Terzer, schönen guten Morgen.
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3: Wenn man sich wohlfühlen will, dann kommt es nicht nur darauf an, dass man sagt, man ist gesund, sondern man muss auch irgendwie das Gefühl haben, man wird akzeptiert und das, was man im Leben gemacht hat, wird auch geschätzt.
1: Dessen kann sich Altlandeshauptmann Dornwalder sicher sein. Die Liste der Menschen, die ihm heute zu seinem 85. Geburtstag gratulieren, die ist lang. Von Landeshauptmann Kompatscher über SVP-Obmann Dieter Steger bis hin zur SVP-Seniorenvertreter von Dellemann. Sie alle gratulieren Dornwalder und bedanken sich bei ihm für das, was er jahrzehntelang für die Südtirolerinnen und Südtiroler getan und erreicht hat. Seine Karriere hat Luis Dornwalder als Bürgermeister von Pfalzen begonnen. Danach wurde er Bauernbunddirektor. Von 1973 bis 2014 saß Dornwalder im Südtiroler Landtag. Davon war er 25 Jahre lang Landeshauptmann. Kein Sprachnachweis, kein Kindergeld, kein Familiengeld. Das gilt für ausländische Familien hier in Südtirol. Die Landesförderungen sind nämlich an den Nachweis eines Sprach- und Gesellschaftskurses gebunden. Gibt's den Nachweis nicht, werden die Förderungen gestrichen. Voriges Jahr ist das bei über 500 ausländischen Familien so passiert. Heuer waren es erst rund 60. Laut Landesrätin Palmer beginne Integration mit Sprache und deswegen sei es richtig, Beiträge an Voraussetzungen zu knüpfen. Der Großbrand in Lengstein am Ritten ist gelöscht. Alarm geschlagen wurde gegen 1:15 in der Nacht. Im Stadel des Vogelhauser Hofs war ein Feuer ausgebrochen. Die Löscharbeiten haben bis in die frühen Morgenstunden angedauert. Der Stadel ist komplett zerstört worden. Tausende Hühner sind verendet. Aktuell wird noch eine Brandwache gehalten. Es gibt eine Einigung im Streit um Grönland. Die Insel, Dänemark und die USA haben ein Abkommen unterschrieben. US-Präsident Trump, die dänische Ministerpräsidentin Frederiksen und der grönländische Regierungschef Nielsen haben sich dafür am Rande der UN-Vollversammlung in New York getroffen. Tina Eck berichtet für uns.
4: Die USA wollen sogleich 2 Militärstützpunkte in Grönland errichten. Nach den Worten Trumps haben die USA mit dem Abkommen weitreichende Kontrolle über die Verteidigung der Insel in der Arktis. Grönlands Regierungschef nannte den Deal einen Meilenstein, der auch gut für die NATO und Europa sei. Bei seiner Rede vor der UN hatte Trump betont, dass fortan kein Gegner der USA in Grönland militärisch präsent sein oder anderweitig Investitionen tätigen dürfe.
1: Manchmal haben es Diebe nicht auf Bargeld, Schmuck und teure Handtaschen abgesehen. In Cuneo im Piemont ist es Unbekannten jetzt gelungen, in der Nacht rund 3000 Flaschen Barolo-Wein aus einer Kellerei zu stehlen. Die Flaschen haben einen Wert von mehreren 100.000 Euro. Auf den Videos der Überwachungskameras ist zu sehen, wie die Diebe die Flaschen mit Gabelstaplern auf Transporter verladen. Was die Diebe mit dem Wein vorhaben, ist allerdings fraglich. Verkaufen wird nämlich schwierig. Bei hochwertigen Weinen lassen sich Herkunft, Produzent und Jahrgang nicht nur anhand der Etiketten nachvollziehen. Und bestes Sonnenwetter gibt's heute hier bei uns. Gleich alles weitere zum Wetter.
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10: Guten Morgen, 5 nach 8 und die erste Morgensonne genießen einige von uns, Dominik Reich.
11: Im oberen Pustertal scheint sie zum Beispiel schon. Die erste goldene Herbstsonne strahlt auf die gefrorenen Wiesen. Eine leichte Reifschicht rund um Doblach bei 0 Grad. Hintermartell meldet 3, Derenten 4 und Radein 7 Grad. 21 bis 24 Grad gibt es am Nachmittag. Dazu Sonne für alle, der Nordföhn lässt nach.
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11: Vorsicht, Stau auf der Mebo in Fahrtrichtung Bozen zwischen Marling und Sienich. Auf der langen Geraden werden Hecken geschnitten und gemäht. Es geht einspurig weiter, es staut einen halben Kilometer. Gefährlich aber, weil viele plötzlich abbremsen. Auf den Stadtzufahrten, auf den Hauptstraßen, in den Städten viel, viel los. Natürlich ist das die heiße Phase im Berufsverkehr. Es stockt in Fahrtrichtung Bozen zum Beispiel. Auf der Brenner Staatsstraße bei Steinmannwald. Von der Mebo kommend in der Industriezone Bozen Süd ab der Torricelli-Straße. Und auch zwischen der Mebo-Brücke-Eppan und der Meraner Kreuzung zum Beispiel. Die Unfallstelle geräumt auf der Bustertaler Staatsstraße bei Mühlbach. Der Stau hat sich ganz gut aufgelöst. Sichere Fahrt.
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10: Was für ein Grandenreichtum heuer bei uns. Die heißgeliebten Preiselbeeren werden am besten mit den Händen gepflückt. Warum, das erfahren wir auch gleich. Denn wir glauben gleich. Einfach mit.

Aber wir haben es genau 7:15. Einen wunderschönen guten Morgen wünsche ich Ihnen an diesem herrlichen ersten Herbsttag. Gute Musik kommt nie aus der Mode, genau wie eine verdammt gut sitzende Hose. Seine hat David Dundas schon seit 50 Jahren. Jeans on.

0: Patrick Swayze, She's Like the Wind. Ein Song, der unter die Haut geht. Einen schönen guten Morgen wünsche ich. 8:30 jetzt. Und viele haben sich schon ihren Vorrat angelegt an Granden. Ja, bis aus den köstlichen Preiselbeeren leckere Marmelade wird, steckt schon ein ganzes Stück Arbeit dahinter. Wir begleiten heute Bäuerin Mathilde Wieser in Afing und unsere Redakteurin Anna Tauferer ist mit dabei beim Grandenklauben.
1: Ja, mitten im Grandenparadies. Und ausgerüstet sind wir auch schon. Einen Rucksack, eine Stofftasche und der Schurz. Und den Grandenrechen, den braucht

0: machen wir gar nicht.
1: Ich glaube, die Granden mit der Hand und nicht mit dem Grandenrechen. Weil die Pflanzen sollen einfach schonender behandelt werden und das tut immer nicht besser.
0: Beim Klauen zwar mehr Arbeit, aber nachher beim Aussuchen geht es dafür umso schneller. Aber hier ist es so herrlich rot. Also es sind fast keine dabei, die noch nicht reif sind.
1: Wenn sie grün sind oder sie verfärben sich dann, wenn man sie daheim eine Zeit lang liegen lässt, vom Geschmack her und so, ist einfach schon günstig, wenn man sie reifer klaut.
0: Und bei dem ganzen Bärenwirrwarr, ja, da muss man schon aufpassen, dass man nicht die falschen pflückt.
1: Was ganz ähnlich sein, die Rauschbärde, was man nicht klauen soll. Die Granden wachsen Jacqueline-weiß, dann halt mehrere auf einem Stiel. Und bei den Rauschbären, die Sämme sind einzeln und die Sämme sind mehlig, wenn man sie auseinanderreißt.
0: Jetzt freue ich mich so richtig auf den köstlichen Teil, weil aus unseren Granden wird noch leckere Marmelade.
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0: Franzin Jordi hier, Frage Tirol. Schönen guten Morgen, kurz nach 8:30.
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0: Pilot of the Airwaves, Charlie Dorr. Schönen guten Morgen.
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2: Schönen guten Morgen, ich bin Stefanie Derzer. Bei dem Großbrand am Ritten heute Nacht sind mehrere tausend Hühner verendet. Der Stadel des Vogelhauserhofs ist komplett abgebrannt. Das Übergreifen des Feuers auf das Wohnhaus konnte aber verhindert werden. Verkehrschaos gibt es heute in der Früh auf der Busterer Straße. Bei Mühlbach sind zwei Autos und ein Kleinlaster zusammengeprallt. Um sieben verletzt wurde niemand. Die Regierung Meloni will einführen, dass es in Schulklassen eine Obergrenze von 30% für ausländische Schüler gibt. Die Freiheitlichen hier in Südtirol finden das gut. Sie möchten auch eine Aufteilung nach Sprachgruppen. An deutschen Schulen sollen pro Klasse also 70% deutscher Muttersprache sein. Beim UNO-Gipfel in New York ist heute der Ukraine-Krieg wieder Thema. Präsident Zelensky wird auch eine Rede halten. Und in Cuneo im Piemont sind aus einer Kellerei rund 3000 Flaschen Barolo-Wein gestohlen worden. Die Täter sind noch unbekannt. Der Wein hat einen Wert von mehreren hunderttausend Euro.
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0: Und immer noch Stau im Berufsverkehr, Dominik Reich.
3: Auf der Brenner Autobahn 1,5 Kilometer Kolonne in Fahrtrichtung Norden zwischen Neumarkt und Bozen Süd. Höhe Brandzoll, es staut wegen Überlastung. Kurze Kolonne auch auf der Mebo in Fahrtrichtung Bozen zwischen Marling und Sinich. Mäharbeiten an der Böschung laufen, es geht nur einspurig weiter, bitte hier besonders aufpassen. In Bozen Süd von der Mebo kommen dauert es 10 Minuten länger ab der Torricelli-Straße bis zum Virgeltunnel. Und 1 Kilometer Stau auf der Weinstraße in Unterplanitzing in Fahrtrichtung Kaltern wegen Asphaltierungsarbeiten.
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3: Sonne, volle Bulle zum Herbststart. Wir genießen 21 bis 24 Grad ohne Nordföhn. Jetzt in der Früh frisch. Wir messen in St. Martin in Thurn 0 Grad, in Freienfeld 2, in Platt 5 und in Jenesien 8 Grad.
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1: Schön, dass Sie uns auch heute wieder zuhören, denn Sie könnten ja was verpassen. Hallo Dominik Reich.
2: Hallo.
0: Wieder.
2: Gute Nachrichten warten auf Sie, freuen Sie sich drauf.
0: Stier.
1: Heute zählt, was Ihnen wirklich gut tut. Gönnen Sie sich eine kleine Auszeit.
0: Zwilling.
2: Mit etwas Bescheidenheit finden Sie heute leichter Ihre Mitte.
0: Krebs.
1: Einige Störfaktoren begleiten Sie heute. Die umschiffen Sie aber locker.
0: Löwe.
2: Mit Ihrer ruhigen Art entschärfen Sie heute die Lage.
0: Jungfrau.
1: Schieben Sie nichts auf, das erspart Ihnen unnötige Probleme.
0: Waage.
2: Heute läuft alles wie geschmiert, genießen Sie den Tag.
0: Skorpion.
1: Ihre Leute feiern Sie, lachen Sie mit ihnen und genießen Sie den Moment.
0: Schütze.
2: Sie haben die Qual der Wahl, gibt's Schlimmeres, oder?
0: Steinbock.
1: Sie sind aber gut drauf, Langeweile bleibt heute außen vor.
0: Wassermann.
2: Hilfe ist gut, doch Ihre Entscheidung bleibt Ihre Sache.
0: Fische.
1: Pflegen Sie heute, was Sie umgibt, das tut auch Ihnen gut.
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She Works Hard for the Money. Cooler Song hier von Donna Summer im Radio Tirol Wecker. Und bis es dann soweit ist mit den 9 Uhr Nachrichten, lassen wir Gary and the Pacemakers auf die Bühne. Ferry Cross the Mersey.

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1: Hallo und einen schönen Mittwoch. Es ist 9. Das sind die Radio Tirol Nachrichten.
2: Einmal mehr Chaos auf der Busterer Straße. Und 3000 tote Hühner nach Großbrand am Ritten. Das Wetter herrlich sonnig. Ich bin Stefanie Derzer. Guten Morgen.
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2: Auf der Bustertaler Staatsstraße hat heute in der Früh um 7 ein Verkehrsunfall für Chaos gesorgt. Bei Mühlbach sind 2 Autos und ein Lieferwagen zusammengeprallt. Nach dem Unfall haben sich lange Rückstaus gebildet, verletzt wurde aber niemand. Der Schaden nach dem Großbrand am Vogelhauser Hof am Ritten ist beträchtlich. Der komplette Stadel ist abgebrannt, rund 3000 Hühner sind dabei verendet. Die vielen Feuerwehrleute vor Ort konnten verhindern, dass das Feuer auch auf das Wohnhaus übergegriffen hat. Vor Ort war auch das Weiße Kreuz, es ist aber noch nicht bekannt, ob es Verletzte gegeben hat. Immer mehr Parteien und Politiker reagieren auf Melonis neue Pläne für die Schule. Sie will ja pro Klasse eine Obergrenze von 30% für ausländische Schüler einführen. Die Südtiroler Freiheitlichen sehen diesen Vorstoß positiv. In Südtirol solle es diese 30% Obergrenze allerdings nicht nach Staatsbürgerschaft, sondern nach Sprachgruppe geben. An deutschsprachigen Schulen sollen pro Klasse also 70% der Schüler deutscher Muttersprache sein. Das finden die Freiheitlichen. Schulführungskräfte in Südtirol sehen Melonis Pläne eher kritisch, vor allem auch, weil sie schwer zu organisieren seien. Wie diese Umverteilung in der Praxis wirklich ausschauen soll und wie hoch die Obergrenze pro Klasse sein soll, das beschließt die Regierung in Rom morgen. In New York diskutiert die UN-Versammlung heute weiter. Schwerpunkt wird der Ukraine-Krieg sein. Der ukrainische Präsident Zelensky ist zuerst bei der Sitzung des Sicherheitsrates mit dabei. Danach wird er eine Rede vor der UN-Versammlung halten. Zelensky hat sich gestern in New York schon mit US-Präsident Trump getroffen. Tina Eck berichtet für uns.
4: In seiner Rede hatte Trump optimistisch prophezeit, dass der Ukraine-Krieg bald vorbei sein könnte. Man werde den Konflikt lösen und zwar schneller als alle denken, meinte Trump. Beim Treffen mit Trump am Rande der UN-Generaldebatte hat Zelensky erneut die Teilwaffenruhe im Energiebereich angesprochen und neue Waffenlieferungen, vor allem Patriot-Flugabwehrraketen. Auch Vertreter der USA und des Irans verhandelten am Rande des UN-Events viele Stunden lang. Die Gespräche seien gut gelaufen, sagte Trump.
2: In Cuneo im Piemont ist es Unbekannten jetzt gelungen, rund 3000 Flaschen Barolo-Wein aus einer Kellerei zu stehlen. Die Flaschen haben einen Wert von mehreren 100.000 Euro. Auf den Videos der Überwachungskameras ist zu sehen, wie die Diebe in der Nacht die Flaschen mit Gabelstaplern auf Transporter verladen. Was die Diebe mit dem Wein vorhaben, ist allerdings fraglich, denn verkaufen wird schwierig. Bei hochwertigen Weinen lassen sich Herkunft, Produzent und Jahrgang nicht nur anhand der Etiketten nachvollziehen. Und die Sonne hat auch heute wieder das Sagen. Gleich hören Sie alles Weitere zum Wetter.
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1: 4 nach 9, top Wetter. Zwei Worte genügen eigentlich, Dominik Reich, aber du hast ja immer mehr dazu zu sagen.
12: Ich muss immer so viel reden. Sonne, soweit der Sauge reicht jetzt. Und der Frost in den Höheren, der dann lässt noch nicht locker. Kasern meldet minus 2 Grad, Weißenbach 0, Sterzing 3 und Laas 6 Grad. 21 bis 24 Grad wären es heute maximal. Der Nordföhn hat endlich aufgehört. Morgen der einzig bisschen wechselhaftere Tag der Woche. Neben der Sonne tauchen ein paar Heuwolken auf. Gegen Abend auch ein paar Regentropfen dabei, besonders im Nordosten, also rund ums Ahrntal. Und dann kommt auch wieder Nordföhn auf.
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12: Der letzte Berufsverkehr rollt durch unsere Städte. Es dauert ein bisschen länger streckenweise für Sie. Gemäht wird auf der Bustertaler Staatsstraße zwischen Bruneck und Dercha in beiden Fahrtrichtungen ein paar Minuten Zeitverlust. Sichere Fahrt.
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1: Guten Morgen nach Brixen. Hallo Josefa.
2: Ja, guten Morgen.
1: Auch bei dir strahlender Sonnenschein, wenn du beim Fenster aus schaust, gell?
2: Ja, ja. Komplett alte Weiberwetter ist gekommen.
1: Das wünschen wir uns natürlich immer, weil so schön kann es sonst nie sein, gell? Was machst du heute? Also hast du Zeit für einen schönen Herbstspaziergang oder
2: ja,
1: eher?
2: Ja, gestern einen Gipfel gemacht und heute ein bisschen ruhiger.
1: Ein Gipfel?
2: Ausrasten.
1: Ja, wie hoch ging es denn hinauf?
2: Nein, nicht so arg. 2,6.
1: Ja, ich finde das schon sehr gut. Also muss ich schon sagen. Ja. Fein, jetzt hast du dir ein bisschen Ruhe verdient.
2: Ja.
1: Bei welcher Musik hättest du gern so entspannt?
2: Die Dreier.
1: Dann wünsche ich dir natürlich einen feinen Mittwoch. Und das Radio Tirol Fanpaket holst du dir auch mal bei Gelegenheit ab.
2: Ja, ja. Mhm. Ich weiß wo. Und danke vielmals.
1: Gerne, danke dir für den Anruf, Josefa. Einen wunderschönen Mittwoch. Und jetzt gibt's für dich George Michael und Aretha Franklin, I Knew You Were Waiting.

0: Udo Lindenberg und sein Horizont. Einen schönen Vormittag hier mit Radio Tirol um kurz vor 9:30. Heute wird's laut, mutig und besonders. Denn die Bühne ruft. Bei der Show Brass Mood zeigen junge Talente ihr Können. Auch Peter Mayer mit seiner Band 3.Dons macht mit.
1: Du stellst dich mal nackt auf die Bühne, sagen wir es mal so. Deswegen ist auch Mut ein guter Titel für das ganze Projekt, weil es braucht wirklich Mut, um auf die Bühne einzugehen und zu performen. Wir freuen uns auf die Show und wir haben voll frei, dass wir so eine riesige Bühne zur Verfügung kriegen.
0: Und genau um diesen Mut geht's bei Brass Mood. Der Jugenddienst Bozenland organisiert die Show und Mitarbeiterin Denise Walter ist von Anfang an dabei.
2: Brass Mood ist deshalb so einzigartig, weil es einfach brutal vielfältig ist. Man sieht, was junge Leute alles kennen. Es ist auch kein Talentewettbewerb, es ist eine Show, eine musikalische Reise. Und ich glaube, das hat es noch nicht so oft gegeben und es verspricht vor allem ganz, ganz viel Emotionalität.
0: So ganz alleine sind die Teilnehmer dann doch nicht, denn neben den vielen Coaches ist auch die Band South Brass vor Ort und begleitet die Jugendlichen durch den Abend.
2: Wenn man auch weiß, dass man zum Beispiel mit South Brass auf der Bühne steht, gibt man selbst vielleicht auch eine gewisse Sicherheit.

0: Weil sie einfach routiniert da sein und dann betten wir das alles schön ein, dass danach für die Show alles ready ist.
1: Ja, und diese Show verspricht vor allem eines: Vielfältigkeit. Denn neben klassischer Brassmusik ist da auch Hip-Hop und Rock dabei. Heute um 20 Uhr geht's los bis zum 27. September im Walter Haus Bozen.
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7: Und wir haben es gleich 9:45. Dominik Reich.
8: Auf der Bustertaler Stadtstraße wird gemäht. Es staut zwischen Bercher und Brunnecker Südumfahrung, weil es nur einspurig weitergeht. Gut 10 Minuten verlieren Sie in beiden Fahrtrichtungen. Sonst werden uns keine Probleme gemeldet, auch nicht von der Brennerautobahn. Falls Ihnen was auffällt, gerne anrufen die 800 17 50 50.
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8: Viel Sonne am Start heute, sonst nicht viel. Wolkenmäßig, windmäßig ist es ruhig. Die Temperaturen steigen noch auf 21 bis 24 Grad. In Siemeich messen wir jetzt 14 Grad, in Blaus 11, in St. Walburg 8 und in Sulden 2 Grad. Morgen beginnen wir wieder sonnig, dann tauchen ein paar Wolken auf und gegen Abend fallen auch ein paar Regentropfen, vor allem im Nordosten des Landes, rund ums Arntal, und dann wird auch wieder der Nordwind stärker.
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0: und wir schauen auf Ihre Straße. Bussardaler Straße, Dominik Reich.
1: Vorsicht, Glasteile, wahrscheinlich eines kaputten Autospiegels auf der Bussardaler Staatsstraße Richtung Brixen zwischen Mühlbach und Schapshöhe. Putzer, bitte fahren Sie auch besonders vorsichtig, den Straßendienst informieren wir. Achtung, Glasteile auf der Bussardaler Staatsstraße Richtung Brixen zwischen Mühlbach und Schaps.
0: Ja, und informieren können wir nur, wenn Sie uns auch informieren unter der 817 50 50. Dankeschön.
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Ja, die Dusty Springfield in Private. Die schönste Musik aller Zeiten. Ob's jetzt Action ist, wie von Simon Rabanz und Mac Meyer, Operation Matterhorn, oder die Klassiker, wie von Eric Clapton jetzt, I Shot the Sheriff.

0: schönen Vormittag. 10 Uhr ist es geworden und das sind die Radio Tirol Nachrichten.
1: Wieder Einsatz am Vogelhauser Hof am Ritten. Und soziale Mitte der SVB. Mit einer Flagge senkt man keine Stromkosten. Das Wetter, Sonne satt gibt's heute im ganzen Land. Ich bin Stefanie Derzer. Schönen Vormittag.
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1: Nach dem Großeinsatz in der Nacht am Ritten sind vor etwa 2 Stunden mehrere Feuerwehren zu einem erneuten Einsatz am Vogelhauser Hof in Lengstein gerufen worden. Wir hatten ja darüber berichtet, dass der Brand in der Nacht den kompletten Stadel zerstört und 3000 Hühnern das Leben gekostet hat. Jetzt sind die Feuerwehren wieder vor Ort und löschen letzte Glutnester. Probleme lösen statt Fähnchen schwenken. Mit diesen Worten reagiert die soziale Mitte der SVB auf die Forderung von Vize-Landeshauptmann und Fratelli d'Italia-Mann Marco Galateo. Galateo hatte ja kürzlich gefordert, dass an allen Schulen in Südtirol die Tricolore gehisst und die italienische Verfassung auffliegen sollte. Außerdem sollten alle Schülerinnen und Schüler die italienische Nationalhymne beherrschen. Die soziale Mitte sagt nun, dass es falsch sei, immer wieder über nationale Symbole Identitätsdebatten anzustoßen. Die Regierungsmitglieder seien gewählt worden, um die konkreten Probleme der Menschen zu lösen. Eine Fahne senke keine Stromrechnung. Immer mehr Parteien und Politiker reagieren auf Melonis neue Pläne für die Schule. Sie will ja pro Klasse eine Obergrenze von 30% für ausländische Schüler einführen. Die Südtiroler Freiheitlichen sehen diesen Vorstoß positiv. In Südtirol solle es diese 30% Obergrenze allerdings nicht nach Staatsbürgerschaft, sondern nach Sprachgruppe geben. An deutschsprachigen Schulen sollen pro Klasse also 70% der Schüler deutscher Muttersprache sein, finden die Freiheitlichen. Ministerpräsidentin Meloni ist für ihre Obergrenze nicht nur gelobt, sondern auch heftig kritisiert worden, auch von Staatspräsident Mattarella. Nun schießt Meloni zurück. Sie sagt, als Mattarella noch Bildungsminister war, habe er selbst Rundschreiben verfasst, in denen habe er die Schulen dazu aufgerufen, nicht zu viele ausländische Schüler in eine Klasse einzuteilen. Nicht nur hier bei uns, auch in den USA sind die hohen Treibstoffpreise gerade ein großes Thema. Die US-Regierung überlegt nun, den Export von Diesel zu stoppen. Dadurch sollen die Preise etwas runtergehen, meint US-Präsident Trump. Uli Reitinger berichtet.
3: Das Problem ist hausgemacht. Vor allem der von Trump angezettelte Iran-Krieg hat die Spritpreise in neue Sphären katapultiert. Benzin kostet in den USA fast 50% mehr als vor dem Krieg. Die Menschen werden unruhig, beschweren sich und setzen Trump ordentlich unter Druck.
1: Sollten die USA die Diesellieferungen wirklich einstellen, dürften hier bei uns die Preise noch stärker ansteigen. Immerhin sind die USA ein wichtiger Diesellieferant für Europa. Und bestes Wetter gibt's heute im ganzen Land. Gleich alle weiteren Details.
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0: Einen wunderschönen Vormittag. 9:05 und ich sag nur eins, nein, ich sag drei. Sonne, Sonne, Sonne. Dominik Reich.
9: Der Himmel meistens blitzblank, der Hochnebel hat sich gut aufgelöst. Am Nonsberg noch ein paar graue Flecken. In Profais zum Beispiel bei 7 Grad. Olang meldet 6, Natz 9 und Brat 10 Grad. 21 bis 24 werden es tagsüber. Es bleibt super sonnig. Morgen starten wir mit viel Sonnenschein, dann wird es etwas wolkiger und am Abend stellenweise nass und auch wieder föhnig bei 17 bis 24 Grad.
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9: Vorsicht, Glasteile auf der Bustertaler Stadtstraße in Fahrtrichtung Brixen zwischen Mühlbach und Schapshöhe. Putzer, bitte hier besonders aufpassen. Längere Wartezeiten von gut 15 Minuten zwischen Nasen und Brunneck. Es wird gemäht, in beiden Fahrtrichtungen staut es. Und Stau auch auf der Weinstraße in Unterplanitzing. Es wird asphaltiert. Auf der Spur Richtung Kaltern ist die Unterschicht jetzt fertig. In beiden Fahrtrichtungen dauert es länger. Grünes Licht von der Brenner Autobahn. Sichere Fahrt.
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0: Einen schönen Vormittag wünsche ich Ihnen und da legen wir doch gleich gerne los mit Christopher Cross und Ride Like the Wind.

Ja, nach diesem Song von Madonna haben wir immer das Gefühl, diese Insel kennen wir doch, La Isla Bonita. Was es in echt gibt, ist das Städtchen San Pedro, von dem Madonna hier auch singt. Feinen Vormittag mit Radio Tirol und der schönsten Musik aller Zeiten. Da mehr Christian Leist gleich nach Love Affair und Everlasting Love.

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4: Auf der Getrumalm bei Heiner Gruber auf genau 2024 Metern. Einen richtig schönen Vormittag zu dir hinauf.
5: Grüß dich. Oh, heute ist ein Traumwetter wieder mal. Heute ist einfach richtig, richtig fein. Es ist keine Wolke. Es ist halt auch kein Wind, weil gestern war es ziemlich windig. So richtig perfektes Herbstwetter.
4: Ja, fühlt sich eben ziemlich herbstlich an.
5: Ja, jetzt hört man keine Schelden, keine Glocken mehr. Das Viech ist schon im Tal. Es haben die Bauern jetzt die letzte Woche das letzte Viech von der Alm geholt. Und ja, jetzt ist ganz eine eigene Stimmung, aber richtig schön auch.
4: Und auch sonst ist es doch um einiges ruhiger geworden.
5: Also sagen wir so, es ist jetzt nicht mehr der große Rummel wie im Juli, August. Mhm. Aber es kommen jetzt viele gemütlichere Leute, sagen wir so. Es ist noch gut zu tun, es ist nicht mehr der große Trubel, aber fein.
4: Ja, und dann suchen wir uns halt mal aus der Speisekarte was Neues heraus.
5: Es gibt jetzt wieder die Erdäpfelblattler bei uns da mit Sauerkraut. Es gibt die hausgemachten Schlutzer, Kastanienkuchen, die Zwetschgenknödel, Zurfleisch mit Kraut und Knödel und so. Also schon ein bisschen herbstliche Sachen, ja.
4: Oh ja, dazu spätsommerliches Bergwetter. Im Moment können wir einfach alles haben.
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halb elf mit Kincaid Dreams Are Ten a Penny und zwei, die damit einen großartigen Klassiker geschaffen haben, heißen Paul McCartney und Michael Jackson. Jetzt wissen Sie, worum es geht. 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
1: M4 nach 10:30, ja, das ist jetzt ein bisschen der Vormittagstrubel, Dominik Reich.
2: 2,5 Kilometer Stau auf der Bustertaler Staatsstraße in Fahrtrichtung Innichen auf der Bronecker Südumfahrung. In der Gegenrichtung knapp 2 Kilometer Stau zwischen Nasen und Bercha. Es stockt in diesem Bereich wegen Mäharbeiten. Asphaltiert wird auf der Weinstraße in Unterplanitzing und auf der Landesstraße zwischen St. Josef und Tramin im Kalterer Moos. Rechnen Sie beides mal mit kurzen Wartezeiten. Kolonnen wegen Überlastung wieder bei Meran auf der Stadtzufahrt von Passaier kommend, auf der Umfahrung über Trautmannsdorf beim Kreisverkehr in Sinich und bei Forst auf der Finchgauer Staatsstraße in Fahrtrichtung Reschen.
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2: Sonne, blauer Himmel, 21 bis 24 Grad. So geht's durch diesen wirklich schönen ersten Herbsttag. Morgen kurz mal wechselhafter. Zur Sonne kommen tagsüber Wolken, Wind, bisschen Regen am Abend. Ab Freitag übermorgen dann schon wieder viel Sonnenschein eingeplant. Aktuell messen wir in Völs 11 Grad, in Vilbiern 18, in Darsch 12 und in Gasteig 11 Grad.
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0: halt plötzlich viel, viel leichter. Kurz vor 11:15 schon.
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Vormittag wünsche ich Ihnen. Ich bin Renate Holzner. Boy meets girl, waiting for a star to fall, haben wir gerade eben gehört. Und jetzt machen wir eine kleine Flussreise. Styx, Boat on the River.

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1: 11 Uhr.
2: Wieder Einsatz am Vogelhauser Hof am Ritten. Und soziale Mitte der SVB. Mit einer Flagge senkt man keine Stromkosten. Das Wetter, Sonne satt, gibt's heute im ganzen Land. Ich bin Stefanie Terzer. Schönen Vormittag.
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2: Nach dem Großeinsatz in der Nacht am Ritten sind vor etwa 2 Stunden mehrere Feuerwehren zu einem erneuten Einsatz am Vogelhauser Hof in Lengstein gerufen worden. Wir hatten ja darüber berichtet, dass der Brand in der Nacht den kompletten Stadel zerstört und 3000 Hühnern das Leben gekostet hat. Jetzt sind die Feuerwehren wieder vor Ort und löschen letzte Glutnester. Probleme lösen statt Fähnchen schwenken. Mit diesen Worten reagiert die soziale Mitte der SVP auf die Forderung von Vize-Landeshauptmann und Fratelli d'Italia-Mann Marco Galateo. Galateo hatte ja kürzlich gefordert, dass an allen Schulen in Südtirol die Tricolore gehisst und die italienische Verfassung auffliegen sollte. Außerdem sollten alle Schülerinnen und Schüler die italienische Nationalhymne beherrschen. Die soziale Mitte sagt nun, dass es falsch sei, immer wieder über nationale Symbole Identitätsdebatten anzustoßen. Die Regierungsmitglieder seien gewählt worden, um die konkreten Probleme der Menschen zu lösen. Eine Fahne senke keine Stromrechnung. Immer mehr Parteien und Politiker reagieren auf Melonis neue Pläne für die Schule. Sie will ja pro Klasse eine Obergrenze von 30% für ausländische Schüler einführen. Die Südtiroler Freiheitlichen sehen diesen Vorstoß positiv. In Südtirol solle es diese 30% Obergrenze allerdings nicht nach Staatsbürgerschaft, sondern nach Sprachgruppe geben. An deutschsprachigen Schulen sollen pro Klasse also 70% der Schüler deutscher Muttersprache sein, finden die Freiheitlichen. Ministerpräsidentin Meloni ist für ihre Obergrenze nicht nur gelobt, sondern auch heftig kritisiert worden, auch von Staatspräsident Mattarella. Nun schießt Meloni zurück. Sie sagt, als Mattarella noch Bildungsminister war, habe er selbst Rundschreiben verfasst, in denen habe er die Schulen dazu aufgerufen, nicht zu viele ausländische Schüler in eine Klasse einzuteilen. Nicht nur hier bei uns, auch in den USA sind die hohen Treibstoffpreise gerade ein großes Thema. Die US-Regierung überlegt nun, den Export von Diesel zu stoppen. Dadurch sollen die Preise etwas runtergehen, meint US-Präsident Trump. Uli Reitinger berichtet.
3: Das Problem ist hausgemacht. Vor allem der von Trump angezettelte Iran-Krieg hat die Spritpreise in neue Sphären katapultiert. Benzin kostet in den USA fast 50% mehr als vor dem Krieg. Die Menschen werden unruhig, beschweren sich und setzen Trump ordentlich unter Druck.
2: Sollten die USA die Diesellieferungen wirklich einstellen, dürften hier bei uns die Preise noch stärker ansteigen. Immerhin sind die USA ein wichtiger Diesellieferant für Europa. Und bestes Wetter gibt's heute im ganzen Land. Gleich alle weiteren Details.
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9: 5 nach 11, ich bin Dominik Reich. Schönen Vormittag. Ja, wie bestellt das Wetter? Perfekt sonnig den ganzen Tag lang und der Nordföhn hat auch mal Pause eingelegt. Die Temperaturen steigen noch auf 21 bis 24 Grad. Jetzt meldet Immichen 10 Grad, Sarns 14, Afing 13 und Girland 17 Grad. Morgen starten wir noch mit Sonnenschein, später wird's auch mal bewölkter. Am Abend fallen im Arental zum Beispiel ein paar Regentropfen. Windig wird's bei 17 bis 24 Grad.
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9: 2 Kilometer Stau auf der Brennerautobahn in Fahrtrichtung Süden zwischen Bozen Süd und Neumarkt. Laut Straßendienst staut's wegen Überlastung. Auf der Bustertaler Staatsstraße in beiden Fahrtrichtungen zwischen Bruneck und Nasen immer wieder längere Wartezeiten. Dort laufen Mehrarbeiten. Genauso stockt's zwischen Kärnten und St. Lorenzen in beiden Fahrtrichtungen. Und bei der Praxer Einfahrt in Fahrtrichtung Innichen. Bei Baustellen dauert's länger. In Klausen auf der Brenner Staatsstraße und oberhalb Klausen auf der Grödner Staatsstraße. Asphaltiert wird auf der Weinstraße in Unterplanitzing. Es stockt in beiden Fahrtrichtungen immer wieder. Gerade vor allem in Fahrtrichtung Kaltern. Zeitverlust mindestens 10 Minuten. Allen unterwegs eine sichere Fahrt.
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10: einen schönen
7: Renate
10: Vormittag
7: Holzner.
10: Mit der schönsten Musik aller Zeiten. The Fine Young Cannibals hier. She drives me crazy.

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0: Sunshine Reggae, ja, diese Musik aus Dänemark, einer der beliebtesten Sommerhits der 80er, macht auch dem heutigen ersten Herbsttag alle Ehre. Feine Mittwoch hier auf Radio Tirol, ich bin Renate Holzner. Und schon was vor heute Abend? Wie wär's denn damit?
1: Beins in Schlanders.
2: Man könnte sich vorstellen, dass man als Sohn von Reinhold Messner praktisch mit Kletterschuhen an den Füßen geboren wurde, aber das wurde ich nicht.
3: Wenn er jetzt in meine Fußstapfen trete, dann gibt's ein großes Problem.
4: Die Nachname alleine hilft Simon Messner beim Klettern nicht, das weiß er. Er steigt in die Fußstapfen seines Vaters und begibt sich auf Abenteuer. Bei der Erstbesteigung eines Gipfels in Pakistan, Nervenkitzel und die Angst, nicht mehr nach Hause zu kommen, zu Kind und Frau.
5: Mach das gut auf dir auf.
4: Was bedeutet es, gleichzeitig Bergsteiger und Vater zu sein? Der Film Simon Messner aus dem Schatten, heute im Kulturhaus in Schlanders um 19.30 Uhr.
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2: 11:35, ich bin Dominik Reich. Schönen Vormittag. Zuerst schauen wir ins Überedge. 10 Minuten verlieren Sie auf der Weinstraße zwischen Eppan und Kaltern wegen Asphaltierungsarbeiten in Unterplanitzing, auch in Fahrtrichtung Eppan staut's kurz. Kolonnenverkehr auch schon auf der Eppaner Umfahrung vom Billhof weg bis St. Michael rauf. Überlastet ist die Bustertaler Staatsstraße in beiden Fahrtrichtungen, immer wieder, also so streckenweise, zwischen Bercha und St. Sigmund. Viele Ausflügler auch zum Praxer Wildsee unterwegs. Es staut beim Praxer Kreisverkehr in Fahrtrichtung Innichen kurz zurück. Auf der Brenner Autobahn geht's gut weiter, werden uns keine Staus gemeldet.
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2: Die Temperaturen steigen langsam an. Gargazon meldet jetzt 18 Grad, Staben 16, Sechsten 13 und Wolkenstein 10 Grad. Auf 21 bis 24 Grad geht's noch rauf. Dazu gibt's nichts als Sonne den ganzen Nachmittag lang. Morgen wird's etwas wechselhafter. Wir beginnen noch sonnig. Tagsüber kommen immer mehr Wolken dazu vom Finchgau her bei 20 bis 24 Grad. Am Abend fallen dann ein paar Regentropfen im Ahrntal speziell und es braust dann auch wieder der Nordföhn daher.

0: Mit dieser Meldung sind wir heute früh in den Tag gestartet hier auf Radio Tirol. Ein Hühnerhof komplett in Flammen. Die Bilder vom Brand heute Nacht in Lengstein am Ritten schockieren. Tausende Hennen sind durch das Feuer ums Leben gekommen. Radio Tirol Nachrichtenredakteurin Marlies Winkler.
1: Ja, schätzungsweise 3000 Hühner haben das Feuer nicht überlebt. Die gute Nachricht, 7 Kälber des Hofes konnten gerettet werden. Bei uns in Südtirol kommt es ja immer wieder vor, dass Stadel- oder Stallgebäude brennen. Unsere Feuerwehrleute sind dann also nicht nur damit beschäftigt, die Menschen in Sicherheit zu bringen, sondern eben auch die Tiere.
0: Wir hören heute von Feuerwehrleuten und einem Tierarzt, wie solche Tierrettungen ablaufen. Im Südtirol-Journal Mittagsmagazin ab 12 hier auf Radio Tirol.
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16: Und mit Radio Tirol top informiert. Ich bin Greta Gruber aus der Verkehrsredaktion. Vorsicht, ein Unfall ist auf der Brennerautobahn Nordspur passiert. Zwischen Neumarkt und Bozen, Höhe Leimburg, sind 3 Autos auf der Überholspur aufeinander geprallt. Einsatzkräfte sind unterwegs. Fahre hier besonders vorsichtig, es staut schon zurück. Unfall auf der Brennerautobahn Nordspur zwischen Neumarkt und Bozen Süd. Eine sichere Fahrt.
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1: Der goldene Herbst fängt ja schon gut an heute, Dominik.
2: Keine Sturmfrisur mehr. Der Nordföhn hat aufgehört.
1: Perfekt frisiert. Ich seh's dir an. Du bist so schön. Oh. Wie selten.
2: Beruht auf Gegenseitigkeit.
1: Genug geschleimt. Guten Start in den Tag. Wenn die Rede ist vom bekanntesten Watter unseres Landes, weiß wohl jeder Südtiroler, wer gemeint ist.
3: Man kriegt oft einmal Sachen heraus, die man sonst gar nicht erfahren würde. Und auf der anderen Seite ist so, dass die Leute auch einen Zugang zu den Entscheidungsträgern haben. 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
1: 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Viele haben sich ihren Vorrat schon angelegt an Preiselbeeren.
4: 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Den Geschmack her und so ist einfach schon günstig, wenn man sie reifer glaubt.
1: Ah ja, und wenn wir dann die köstliche Grantenmarmelade auch genießen, wissen wir, die Arbeit hat sich gelohnt.
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1: Guten Tag, ich bin Marlies Winkler. Frau stirbt an Magersucht. Gibt es in Südtirol zu wenig Hilfe? Und Hühnerstall in Flammen, was die Feuerwehr macht, wenn Tiere in Gefahr sind. Menschen mit Essstörungen müssen in Südtirol mehr Hilfe bekommen. Das fordert das Südtiroler Netzwerk für Essstörungen EatNet. Anlass ist ein Todesfall. Eine Frau, circa 40 Jahre alt, ist an den Folgen ihrer Magersucht gestorben. Italienweit sind letztes Jahr mehr als 4000 Menschen an einer Essstörung gestorben. Psychiaterin Margit Köhnen leitet die Essstörungsambulanz in Meran. Sie sagt, Magersucht kann lebensbedrohlich sein.
2: Die Anorexia nervosa ist die tödlichste von den psychiatrischen Erkrankungen und ist in Italien unter den 12- bis 17-Jährigen die zweite Todesursache nach den Unfällen.
1: Eigentlich funktioniere die Behandlung von Essstörungen in den Krankenhäusern bei uns relativ gut, sagt Köhnen. Das Problem sei vielmehr, dass es oft erst gar nicht zu einer Diagnose kommt. 85% der gefährdeten Patientinnen und Patienten werden wieder nach Hause geschickt. Psychiaterin Köhnen erklärt sich das so.
2: Was manchmal passiert ist, dass es dem Patient schon nicht gut geht. Also er landet an der ersten Hilfe, hat vielleicht einen Schwächeanfall gehabt. Aber die Blutproben erscheinen im Moment noch komplett in der Norm. Aber wenn man nachfragt, dann erzählt die Person womöglich, dass sie dreimal am Tag selbstinduziert erbricht oder womöglich Apfelmittel missbraucht oder aber schon seit Tagen nicht mehr isst oder kaum noch isst.
1: In Italien gibt es vom Gesundheitsministerium genaue Vorgaben, ab wann Erkrankte im Krankenhaus behandelt werden müssen. Und zwar, wenn der BMI auf unter 12 sinkt. Das wäre bei einer Größe von 1,60 Meter ein Körpergewicht von 31 Kilo. Wenn es noch nicht so schlimm ist, werden Erkrankte in einem Therapiezentrum behandelt, wie in Bad Bachgard. Leiter Martin Frontaler sagt, gefährlich wird es, wenn Patientinnen volljährig werden und von der Pädiatrie auf die Erwachsenenstation wechseln müssten.
3: Durch das, dass die Patientinnen von einem Bereich des Betreuungssystems in den anderen übergehen, besteht manchmal auch die Gefahr, dass wir diese Patientinnen unter Anführungsstrichen verlieren. Sehr, sehr wichtig, dass die Einrichtungen untereinander Vereinbarungen haben, wer an welcher Stelle welche Patientin übernehmen kann und weiter betreuen kann.
1: Bei der Weiterbetreuung will auch Roger Bücher ansetzen, der Primar der Psychiatrie am Krankenhaus Brixen. Es brauche mehr Betreuung für Erwachsene. Sie seien oft so krank, dass sie intensive medizinische Betreuung brauchen.
4: 15% aller Menschen mit schweren Anorexien versterben an der Anorexie. Deswegen, wir müssen schon imstande sein, genau den Bedrohtesten beizustehen und sie am Leben zu erhalten und dann wieder ins Leben zurückzuführen.
1: Geplant ist eine eigene Station in Brixen mit 10 Betten und 15 Mitarbeitern. Die Zusage von Landesrat Hubert Meser gibt es laut Bücher schon. Bis das Ganze allerdings umgesetzt wird, werden wohl noch Jahre vergehen. Ein Raub der Flammen. Der Stadel vom Vogelhauserhof in Lengstein am Ritten ist heute Nacht komplett abgebrannt. Die Löscharbeiten dauerten bis in die Morgenstunden. Die Feuerwehren konnten verhindern, dass das Feuer auf das Wohnhaus übergegriffen hat. Wie groß der Brand war, sieht man daran, dass 3000 Hühner gestorben sind. Das sagt Johannes Meyer, der Kommandant der Freiwilligen Feuerwehr Lengstein.
5: Ja, die Hennen waren innen drinnen. Und der Brand war so weit fortgeschritten, dass sie nicht mehr gerettet werden haben gekannt.
1: Birgit Locher, wie gehen die Feuerwehren vor, wenn so viele Tiere bei einem Brand betroffen sind?
6: Tierrettungen sind immer schwierig. Steht ein Stadel oder Stall in Brand, dann reagieren die Tiere panisch. Die Feuerwehrleute müssen dann sehr behutsam vorgehen. Das sagt Oswald Stanger, Bezirksfeuerwehrinspektor von Bozen.
7: Es ist natürlich so, dass Geflügel, wenn viele Geflügel drin sind, dann ist es ganz, ganz schwierig, die rauszukriegen. Wenn es Rinder sind, dann muss man schauen, sind sie ungehängt oder sind sie nicht ungehängt. Und wenn sie in Panik sind und sie sind zum Beispiel ungehängt, dann ziehen die so stark, dass man die Ketten fast nicht aufkriegt. Das ist dann allem ein schwieriges Unterfangen, aber natürlich versucht man alles, um die Tiere aus dem Stadel rauszukriegen.
6: Gerade in einem Stadel breitet sich das Feuer sehr schnell aus. Für die Feuerwehrleute und die Tiere ist das sehr gefährlich, sagt Oswald Stanger.
7: Wie stark wird die Decke in Mitleidenschaft gezogen, wie stark ist die Rauchentwicklung? Das muss man einfach alles abwägen und dann muss man sagen, okay, und jetzt starten wir die Rettung oder nicht. Aber auf jeden Fall ist es ein Wettlauf mit der Zeit, also es muss schnell gehen.
6: Kühe, Schafe, Schafe, Ziegen und Pferde sind etwas leichter aus den Flammen zu befreien. Bei ihnen setzt sofort der Fluchtinstinkt ein und sobald sich die Stalltüren öffnen, stürmen sie hinaus ins Freie. Franz Hintner, der Präsident der Tierärztekammer, ist auf einem Hof in Deisten aufgewachsen und hat dort selbst einen Stadelbrand miterlebt. Er sagt, besonders schwierig sind Schweine und eben Hühner zu retten.
8: Hier ist es fast unmöglich, so und so viele Tiere zu befreien. Also hier, die fallen der Feuerbrunst an. Ich meine jetzt nicht den Bauer, der 10 Hennen hat. Da kann ich die Hennen auch noch retten. Das geht schon gut, weil die sind gewohnt, ins Freie zu kommen und die kann ich dann sofort rausjagen. Aber bei 3.000 oder 2.000 oder 1.000 Hennen, da habe ich keine Chance, die ins Freie zu bringen. Die sind der Feuerbrunst ausgeliefert.
6: Viele Tiere, die aus einem brennenden Stall gerettet werden, haben Brandverletzungen. Wenn Heilungschancen bestehen, werden diese Tiere dann auch wieder gesund gepflegt, sagt Tierarzt Hintner.
9: Und Probleme hat es heute wieder einmal im Zugverkehr gegeben. Gleich mehr dazu in unseren Kurznachrichten.
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9: Zugpendler, die heute vom Süden in Richtung Norden wollten, haben einiges an Geduld gebraucht. Stefanie Derzer mit den Kurznachrichten.
14: Ja, mehrere Züge der Trenitalia sind heute ausgefallen oder mit einer Verspätung von mehr als 1,5 Stunden angekommen. Grund dafür waren Arbeiten an den Gleisen entlang der Brennerroute. Eigentlich waren es ja Nachtarbeiten, die haben sich dann aber in die Länge gezogen. Wohnen und Energie waren im August in Bozen um mehr als 8% teurer als im Jahr davor. Heizöl plus 38%, Strom plus 18%, Gas plus 12%. Mit dieser Auflistung sorgt der Verbraucherschutzverein Robin jetzt für Aufsehen. Robin fordert das Land auf, jetzt mehr zu tun. Öffentliche Gebühren und Tarife senken, Haushaltskosten abfedern und leistbaren Wohnraum schaffen. Probleme lösen statt Fähnchen schwenken. Mit diesen Worten reagiert die soziale Mitte der SVP auf die Forderung von Vize-Landeshauptmann und Fratelli d'Italia-Mann Marco Galateo. Galateo hatte ja kürzlich gefordert, dass an allen Schulen in Südtirol die Tricolore gehisst und die italienische Verfassung aufliegen sollte. Die soziale Mitte sagt nun, dass die Regierungsmitglieder gewählt wurden, um die konkreten Probleme der Menschen zu lösen. In Cuneo im Piemont ist es Unbekannten gelungen, in der Nacht rund 3000 Flaschen Barolo-Wein aus einer Kellerei zu stehlen. Die Flaschen haben einen Wert von mehreren 100.000 Euro. Auf den Videos der Überwachungskameras ist zu sehen, wie die Diebe die Flaschen mit Gabelstaplern auf Transporter verladen. Was die Diebe mit dem Wein jetzt vorhaben, ist fraglich. Verkaufen wird nämlich schwierig. Herkunft, Produzent und Jahrgang sind bei hochwertigen Weinen unter anderem ja anhand der Etiketten nachzuvollziehen.
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14: Ministerpräsidentin Meloni ist enttäuscht, dass das Haushaltsdefizit im vergangenen Jahr mit 3,08% des Bruttoinlandsprodukts knapp über der 3%-Marke liegt. Damit kann das EU-Verfahren wegen übermäßigen Defizits noch nicht eingestellt werden. Man habe 90% der Arbeit erledigt und sei dem letzten Schritt sehr nahe gewesen. Ein Defizit von weniger als 3% hätte es Italien ermöglicht, das Verfahren vorzeitig zu verlassen. Und an den Börsen in Europa ist der deutsche DAX aktuell im Minus, der italienische MIPTEL dagegen leicht im Plus.
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16: Junge Unternehmerinnen und Unternehmer, die über den Tellerrand blicken wollen. Mit dem EU-Programm Erasmus for Young Entrepreneurs können Sie mehrere Monate im Ausland verbringen und dabei von erfahrenen Kolleginnen und Kollegen lernen.
17: Was dahinter steckt, weiß Julian Lombardo vom Enterprise Europe Network der Handelskammer Bozen.
18: Ja, also Erasmus für Jungunternehmer ist ein grenzüberschreitendes Austauschprogramm der Europäischen Union. Es bietet angehenden Unternehmer die Möglichkeit, von 1 bis 6 Monaten bei einem erfahrenen Unternehmer im Ausland zu arbeiten, um eine Geschäftsidee weiterzuentwickeln oder Kompetenzen, Fähigkeiten in einem gewissen Bereich zu erwerben.
17: Doch wer kann eigentlich mitmachen? Das Programm unterscheidet zwischen zwei Rollen, den sogenannten New Entrepreneurs, die noch am Anfang ihrer unternehmerischen Laufbahn stehen, und den Host-Entrepreneurs, die sie bei sich aufnehmen und begleiten.
18: Bei angehenden Unternehmer können Unternehmer teilnehmen, die konkret vorhaben, ein eigenes Unternehmer zu gründen und einen realistischen Businessplan vorlegen. Oder Unternehmer, die nicht mehr als 3 Jahren ein Unternehmer gegründet haben. Bei Gastunternehmer handelt es sich um Unternehmer, die eine gewisse Erfahrung mitbringen und die mehr als 3 Jahren auf dem Markt sind. Und auch bereit sind, ihre Erfahrung mit dem angehenden Unternehmer zu teilen. Der Aufenthalt kann von 1 bis 6 Monate dauern. Das Programm bietet dann den Austausch in allen europäischen Ländern. Und seit einigen Jahren bietet es auch Zielländer, die außerhalb der Europäischen Union sind, wie zum Beispiel USA, Singapur und Kanada.
17: Ein Auslandsaufenthalt kostet natürlich auch Geld. Für die jungen Unternehmerinnen und Unternehmer gibt es deshalb finanzielle Unterstützung. Für die erfahrenen Gastgeber und Gastgeberinnen sieht das Programm dagegen keine Vergütung vor.
18: Ja, die Europäische Union finanziert den Aufenthalt durch Zuschüsse, deren Höhe vom Zielland abhängt. Während des Aufenthalts gibt es Zuschüsse für die Reise- und Unterhaltungskosten und die finanzielle Beihilfe wird auf monatliche Basis dementsprechend berechnet.
17: Wer mehr über Erasmus for Young Entrepreneurs erfahren möchte, wendet sich am besten direkt an das Enterprise Europe Network der Handelskammer Bozen. Telefonisch unter 0471 945 544 oder unter www.handelskammer.bz.it.
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20: Ja, das zeigt sich heute von seiner besten Seite. Nichts als Sonnenschein gibt es im ganzen Land. Dazu erreichen wir heute noch Höchstwerte von 21 bis 24 Grad. Philipp Dattarotti vom Landeswetterdienst. Wie geht es denn morgen und in den nächsten Tagen weiter?
21: Ja, morgen ist es zunächst noch verbreitet sonnig. Im Laufe des Tages nehmen die Wolken aber von Norden her zu. Und am Abend kann es speziell am Alpenhauptkamm östlich des Brenners auch etwas regnen. Gleichzeitig frischt vorübergehend Nordföhn auf. Der Freitag und auch das Wochenende bringen dann unter Hochdruckeinfluss wieder viel Sonnenschein mit ein paar Schleierwolken. Und nachmittags bleibt es warm mit Höchstwerten bis 25 Grad.
20: Das war das Südtirol-Journal Mittagsmagazin vom Mittwoch. Wenn Sie mögen, dann hören wir uns morgen wieder zur selben Zeit. Ich bin Marlies Winkler. Ich wünsche Ihnen noch einen feinen Nachmittag. Machen Sie es gut.
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23: In der Verkehrsdirektion bei Greta Gruber als erstes zur Unfallstelle auf die Brennerautobahn.
24: 3 Autos sind in Fahrtrichtung Norden zwischen Neumarkt und Bozen Süd aufeinander geprallt, stehen Höhe Leimburg auf der Überholspur. Einsatzkräfte der Brennerautobahn und das Weiße Kreuz sind vor Ort. Es geht einspurig vorbei, Stauende, Höhe Einfahrt Neumarkt. 15 Minuten länger braucht's auf der Weinstraße von Eppan Richtung Haltern. Bei Unterplanitzing wird geteert. Richtung Eppan werden Sie nur kurz eingebremst. Kommen Sie sicher an Ihr Ziel.
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25: Woche teilen mit der schönsten Musik aller Zeiten. Zum Mitsingen Peter Schilling gleich. Zum Mitdancen die Backstreet Boys. Und einfach zum Genießen Creedence Clearwater Revival. Das erste Trio jetzt nach 12.

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7: Feinen Mittag aus der Radio Tirol Service Redaktion. Wir haben es kurz nach 12:30. Ich bin Greta Grober. Zwei Gefahrenstellen. Wir starten auf der Mebo Richtung Bozen. Zwischen Derlan und Eppan steht ein LKW kurz vor Mebo-Rast auf der Normalspur. Es steht kein Warndreieck, auch die Warnblinker sind nicht an. Fahren Sie hier besonders vorsichtig. Eine zweite Gefahrenstelle dann auf der Brenner Staatsstraße bei Bozen. Von der Brenner Autobahn Mautstelle Bozen Nord Richtung Stadtzentrum liegt gleich nach der Eni-Tankstelle eine leere Apfelgroßkiste auf der Spur. Autos weichen hier plötzlich aus. Gefahrenstelle auf der Mebo Richtung Bozen zwischen Derlan und Eppan und dann noch auf der Brenner Staatsstraße näher der Brenner Autobahn Mautstelle Bozen Nord. Dann der Blick zum Unfall auf die Brenner Autobahn. Nordwärts zwischen Neumarkt und Bozen sind drei Autos aufeinander geprallt. Die Abschlepparbeiten laufen, Einsatzkräfte sind vor Ort. Es geht einspurig vorbei. Stau gibt's schon von San Michele kommend mit rund 30 Minuten Zeitverlust.
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7: Wolken sehen wir heute keine, sondern ganz viele Sonnenstunden. Der Himmel bleibt meist wolkenlos und die Sonne wärmt fein auf. 21 bis 24 Grad gibt es zum ersten Herbsttag. In Barbian hat es jetzt 16 Grad, in St. Walburg 14, in Sterzing 15 und in Auer 17 Grad. Auch morgen untertags eine ordentliche Portion Sonnenschein. Richtung Abend kommen dann ein paar Wolken dazu mit einzelnen Regentropfen.

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0: Leihliebe.
1: So schöner Text, passt so gut zu Max von Milland, Musiker Südtirol auf Radio Tirol. Leihliebe. Und musikalisch sind wir dann auch gleich wieder auf der ganzen Welt unterwegs, mit Albert Hammond zum Beispiel.
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1: Hören Sie gleich hier auf Radio Tirol und auch Helen Shapiro. Mittwochmittag mit Radio Tirol.
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Sie haben was Feines gegessen oder auch schnell was gegessen. Von uns dazu das volle Verwöhnprogramm. Die schönste Musik aller Zeiten von Black Wonderful Life. 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

0: den Young Rascals, gleich Roxy Music, den Everly Brothers und jetzt mit unseren 13 Uhr Nachrichten.
1: Am Ritten wird ein Mann vermisst. Teures Südtirol, Verbraucherschützer Robin fordert mehr Hilfen vom Land. Und es bleibt weiterhin strahlend sonnig. Ich bin Marlies Winkler, schönen Mittwochmittag.
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1: Nach dem Großbrand heute Nacht am Vogelhauser Hof in Lengstein am Ritten läuft jetzt eine große Suchaktion. Vermisst wird der 43-jährige Besitzer des Hofes. Mehrere Feuerwehren und die Carabinieri sind an der Suche beteiligt. Auch die Hundestaffel und Drohnen sind im Einsatz. Der Brand war heute Nacht um kurz nach eins ausgebrochen. Der Stadel und der Stall mit tausenden Hühnern sind komplett abgebrannt. Das Wohnhaus konnten die Feuerwehren vor den Flammen beschützen. Die Familie war in Sicherheit. Vom Bauern fehlt aber jede Spur. Die Preise für Wohnen und Energie in Bozen steigen weiter. Der August war um 8% teurer als letztes Jahr. Heizöl plus 38%, Strom plus 18%, Gas plus 12%. Mit dieser Auflistung sorgt der Verbraucherschutzverein Robin jetzt für Aufsehen. Laut Arbeitsförderungsinstitut AFI erwarten 44% der Menschen in Südtirol, dass sie in den nächsten 12 Monaten kein Geld sparen werden können. Robin fordert nun eine Beobachtung der Preise in ganz Südtirol und nicht nur in Bozen. Außerdem müsse das Land mehr tun. Öffentliche Gebühren und Tarife senken, Haushaltskosten abfedern und leistbaren Wohnraum schaffen. Weil er einen gefälschten Ausweis bei sich hatte, ist ein Mann im Finchgau jetzt von den Carabinieri angezeigt worden. Der Mann aus Tunesien hält sich zwar ganz regulär in Italien auf, bei einer Kontrolle hat er den Carabinieri jetzt aber gefälschte Papiere gezeigt. Er wurde wegen Urkundenfälschung angezeigt. In Deutschland gibt es Proteste gegen die Klimapolitik der Regierung. Aktivisten der Gruppe Robin Woods sind auf das Dach der CDU-Parteizentrale in Berlin geklettert. Sie fordern auch, dass die Regierung sich stärker gegen Rechtsextremismus einsetzt. Die Aktivisten haben an der Hausfassade ein großes rotes Banner befestigt. Uli Reitinger berichtet aus Berlin.
3: Darauf steht: klare Kante gegen rechts, Sozialabbau beenden, Klimakrise bekämpfen. In einer Erklärung heißt es, Zitat: wir protestieren gegen die Politik der CDU-geführten Bundesregierung, die Klimaschutz hinten runterfallen lässt und keine Konzepte hat, um den Aufstieg der rechtsextremen AfD zu stoppen. Es ist nicht der erste Protest am Konrad-Adenauer-Haus. 2019 zum Beispiel drangen Greenpeace-Aktivisten in die CDU-Zentrale ein und klauten den Buchstaben C des Parteilogos.
1: Auf dem höchsten Berg in Deutschland, der Zugspitze, haben sich mehrere Kubikmeter Felsen gelöst. Sie haben eine große Staubwolke verursacht, verletzt wurde aber niemand. Selten seien solche Ereignisse längst nicht mehr, die Dimension jedoch sei ungewöhnlich. Das sagt der Vizebereichsleiter der örtlichen Bergwacht. Mitarbeiter der Zugspitzbahnen beobachten die Lage derzeit aus der Ferne. Die Stelle sei schwer einsehbar. Es seien aber weder Gebäude noch Wege in dem Gebiet von dem Felssturz betroffen. Und hier bei uns in Südtirol gibt's heute nichts als Sonnenschein. Mehr zum Wetter hören Sie gleich.
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0: Also so könnte es von uns aus gerne lange bleiben. Goldener, goldener Herbsttag heute. Greta Gruber in der Service-Redaktion.
11: Ab heute sind wir offiziell in der dritten Jahreszeit bei Sonne pur und 21 bis 24 Grad maximal. 21 Grad hat es auch momentan in Brandzoll, 18 in Naturns, 15 in Bruneck und 19 Grad im Flersch. Morgen wieder ein traumhaft sonniger Start. Richtung Abend sind dann ein paar mehr Wolken dabei. Da ist Regen und kräftiger Föhnwind. Die Höchstwerte bleiben warm bei 20 bis 24 Grad.
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11: Weiterhin vorsichtig unterwegs bitte auf der Mebo Richtung Bozen. Ein defekter LKW steht zwischen Derlan und Eppan kurz vor der Mebo Rast auf der Normalspur. Wir haben die Einsatzkräfte informiert. Auf der Brenner Staatsstraße zwischen dem Eckenthaler Kreisverkehr und der Eni-Tankstelle liegt eine Apfelgroßkiste auf der Spur. Der Straßendienst ist schon unterwegs. Lange Staus nach einem Unfall. Bremsen Sie noch auf der Brenner Autobahn Nordspur ein. Schon ab San Michele bis Bozen Süd über eine halbe Stunde verlieren Sie. Die Unfallstelle Höhe Leinburg konnte schon geräumt werden. Drei Autos sind hier aufeinander geprallt. Eine sichere Fahrt.
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0: Und wenn Sie gerade auch die ganzen Äpfel auf der Straße vor Ihrem geistigen Auge gesehen haben, die Apfelgroßkiste ist Gott sei Dank leer.

Roxy Music. Und die Sommerfete mit Four Tops jetzt. Loco in Acapulco. Mittag, haben Sie eine gute Zeit und gönnen Sie sich zumindest ein bisschen September-Sonne. Haben wir auch viel zu bieten heute.

0: Schönen Nachmittag bei Radio Tirol. Grüße ins Land der Berge. Der Name Messner ist eine Institution in Bergsteigerkreisen weltweit. Für seinen Sohn oft auch eine Bürde. Seine Geschichte erzählt er gerade im Kino.
1: Bei uns in Schlandersch.
2: Man könnte sich vorstellen, dass man als Sohn von Reinhold Messner praktisch mit Kletterschuhen an den

0: Keksen.
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0: Etwas mehr Zeit wäre noch auf der Brennautobahn Nordspur einzuplanen. Greta Gruber in der Verkehrsredaktion.
2: Unfallrückstau bremst sie zwischen San Michele und Neumarkt ein, löst sich aber schon immer weiter auf. 10 Minuten länger braucht es aktuell noch. Ansonsten passt es auf unseren Hauptverbindungen. Bei Unfällen, Staus oder Blitzern gern anrufen 817 50 50, die Radio Tirol Verkehrshotline.
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2: Die Sonne auch heute wieder ganz klar auf Platz 1. Die Wolken schamig, trauen sich nicht raus und es wird immer feiner. 21 Grad hat es in Gargazon, 18 in Farn, 20 in Tramin und 17 Grad sind es in Ratschings. 21 bis 24 Grad sind da noch drin. Auch morgen geht es mit solch herbstlichen Temperaturen weiter. Dazu sonnig, besonders die erste Tageshälfte. Danach streift uns eine schwache Kaltfront, bringt ein paar Wolken und vom Wipptal bis ins Ahrntal auch etwas Regen vorbei.
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0: haben Sie ein bisschen Zeit. Lassen Sie alles stehen und liegen, was warten kann. Draußen, das tut Ihnen heute gut. 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

0: Dance with Somebody, Whitney Houston auf Radio Tirol. Und heute, 23. September, ein prominenter Geburtstag im Land und ein herrlicher Herbstanfang.
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2: Der goldene Herbst fängt ja schon gut an heute, Dominik.
3: Keine Sturmfrisur mehr, der Nordföhn hat aufgehört.
0: Perfekt. Ich sehe es dir an, du bist so schön. Oh. Wie selten.
3: Beruht auf Gegenseitigkeit.
0: Genug geschleimt. Guten Start in den Tag.
2: Wenn die Rede ist vom bekanntesten Watter unseres Landes, weiß wohl jeder Südtiroler, wer gemeint ist.
4: Man kriegt oft einmal Sachen heraus, die man sonst gar nicht erfahren würde. Und auf der anderen Seite ist es so, dass die Leute auch einen Zugang zu den Entscheidungsträgern haben. Sie sagen den Leuten oft einmal am Wattisch viel mehr, wie sie sonst bereit sind, ihnen zu sagen.
2: 85 wird Louis Dürrenwalder heute. Und einen guten Teil davon, 25 Jahre, war er der mächtigste Mann Südtirols. Herzlichen Glückwunsch. Viele haben sich ihren Vorrat schon angelegt an Preiselbeeren.
5: Wenn sie grün sein oder etwas, sie verfärben sich dann, wenn man sie daheim eine Zeit lang liegen lässt. Vom Geschmack her und so ist einfach schon günstig, wenn man sehr reifer, glaub.
2: Ah ja, und wenn wir dann die köstliche Grantenmarmelade auch genießen, wissen wir, die Arbeit hat sich gelohnt.
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7: Vermisstensuche nach Großbrand am Ritten. Magersucht ist lebensgefährlich. Das Wetter wolkenlos. Ich bin Wilhelm Schatzer. Guten Nachmittag.
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7: Nach dem Großbrand heute Nacht am Vogelhauser Hof in Lengstein am Ritten wird eine Person vermisst. Es handelt sich um den 43-jährigen Besitzer des Hofes. Mehrere Feuerwehren, die Karabiniere, auch die Hundestaffel und Drohnen sind nach dem Brand immer noch im Einsatz. Der Brand war heute Nacht um kurz nach eins ausgebrochen. Der Stadel und der Stall mit tausenden Hühnern sind komplett abgebrannt. Das Wohnhaus konnten die Feuerwehren vor den Flammen beschützen. Menschen mit Essstörungen müssen in Südtirol mehr Hilfe bekommen. Das fordert das Südtiroler Netzwerk für Essstörungen EatNet. Anlass ist ein Todesfall. Eine Frau, ca. 40 Jahre alt, ist an den Folgen ihrer Magersucht gestorben. Das Problem ist, dass es bei vielen Menschen gar nicht erst spät zu einer Diagnose kommt. 85% der gefährdeten Patientinnen und Patienten werden wieder nach Hause geschickt. Psychiaterin Margit Köhnen leitet die Essstörungsambulanz in Meran. Sie erklärt sich das so.
9: Was manchmal passiert ist, dass es dem Patient schon nicht gut geht. Also er landet an der ersten Hilfe, hat vielleicht einen Schwächeanfall gehabt. Aber die Blutproben erscheinen im Moment noch komplett in der Norm. Aber wenn man nachfragt, dann erzählt die Person womöglich, dass sie dreimal am Tag selbstinduziert erbricht oder womöglich Apfelmittel missbraucht. Oder aber schon seit Tagen nicht mehr isst oder kaum noch isst.
7: Das Netzwerk fordert eine eigene Behandlungsstation für Erwachsene mit einer fortgeschrittenen Essstörung. Sie soll am Krankenhaus Brixen entstehen, mit 10 Betten und 15 Mitarbeitern. Die Realisierung wird aber wohl noch ein paar Jahre dauern. Weil er einen gefälschten Ausweis bei sich hatte, ist ein Mann im Finchgau von den Carabinieri angezeigt worden. Der Mann aus Tunesien hält sich zwar ganz regulär in Italien auf, bei einer Kontrolle hat er den Carabinieri aber gefälschte Papiere gezeigt. Er wurde wegen Urkundenfälschung angezeigt. Am Kolosseum in Rom ist ein Arbeiter ums Leben gekommen. Der 22-Jährige war mit Arbeiten für die neue Beleuchtung beschäftigt. Dabei ist er 10 Meter von einem Gerüst gestürzt. Auf dem höchsten Berg Deutschlands, der Zugspitze, haben sich mehrere Kubikmeter Felsen gelöst. Sie haben eine große Staubwolke verursacht, verletzt wurde aber niemand. Selten seien solche Ereignisse längst nicht mehr, die Dimension jedoch sei ungewöhnlich. Das sagt der Vizebereichsleiter der örtlichen Bergwacht. In ganz Südtirol scheint die Sonne. Wie warm es wird, gleich.
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3: Der 1A-Herbstanfang, wie versprochen, Greta Gruber in der Serviceredaktion.
4: Ein Septembertag vom Feinsten, kaum eine Wolke am Himmel, draußen fein, auch der Nordwind hat nachgelassen. 17 Grad hat es aktuell in Olang, 21 in Algund, 20 im Montan und 18 Grad sind es im freien Feld. Morgen kommt in der zweiten Tageshälfte ein wenig Schwung rein, mal etwas bewölkter und da ist auch ein wenig nass am Alpenhauptkamm. Der Start aber noch sonnig und frisch. Am Nachmittag wärmt es auf 20 bis 24 Grad auf.
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4: 2 Kilometer staut es auf der Brenner Autobahn Richtung Norden zurück, zwischen San Michele und Neumarkt, noch Rückstau nach einem Unfall. Ansonsten passt's, eine angenehme Fahrt.
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3: Und den genießen Sie mit uns mit der schönsten Musik aller Zeiten und in den nächsten Minuten auch auf einer schönen Alm auf der Terrasse im Wandergebiet rein.

0: Mit Radio Tirol sofort informiert, wenn es passiert. Ich bin Greta Gruber aus der Verkehrsredaktion. Vorsicht, ein defekter LKW steht auf der Mebo. In Fahrtrichtung Meran, kurz vor der Ausfahrt Lana-Burgstall, rollt er langsam auf der Normalspur weiter. Autos wachen plötzlich aus, fahren Sie hier besonders vorsichtig. Die Polizei ist schon unterwegs. Vorsicht, defekter LKW auf der Mebo Richtung Meran, kurz vor der Ausfahrt Lana-Burgstall. Sichere Fahrt.
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0: Ja, mega, dass Sie bei uns sind.
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0: Herbstanfang Deluxe heute. Vom Wandergebiet Rheinswald im Saarental, Heiner Gruber von der Gedrumalm auf 2094 Metern.
3: Heute ist es einfach richtig, richtig fein. Es ist keine Wolke, es ist halt auch kein Wind, weil gestern war es ziemlich windig. So richtig perfektes Herbstwetter.
0: Ruhiger ist es halt, weil das Vieh inzwischen auf den Wiesen im Tal grast.
3: Es hört man keine Schelten, keine Glocken mehr. So haben die Bauern jetzt die letzte Woche das letzte Viech von der Alm geholt. Und jetzt ist ganz eine eigene Stimmung, aber richtig schön auch.
0: Insgesamt kommt jetzt die ruhigere Zeit am Berg.
3: Also sagen wir mal so, es ist jetzt nicht mehr der große Rummel wie im Juli, August. Aber es kommen jetzt viele gemütliche Leute, sagen wir so. Es ist noch gut zu tun, es ist nicht mehr der große Trubel, aber fein.
0: Und die Herbstsachen auf der Speisenkarte, die lieben natürlich auch alle.
3: Die Erdäpfelblättler mit Sauerkraut, es gibt die hausgemachten Schlutzer, Kastanienkuchen, die Zwetschgenknädel, Zurfleisch mit Kraut und Knädel und so. Also schon ein bisschen herbstliche Sachen, ja.
0: Ja, willkommen im Traumherbst. So kann's lange bleiben.
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0: Guten Nachmittag.
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0: Greta Gruber hält uns in der Verkehrsredaktion auf dem Laufenden.
2: Auf der Mebo steht ein defekter LKW in Richtung Meran, kurz vor der Ausfahrt Lana Burgstall. Die Polizei ist da, der Abschlepper auch unterwegs. Fahren Sie hier weiterhin vorsichtiger. Auf den restlichen Stadtstraßen unter Brennerautobahn passt's.
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2: Heute das dritte Traumtagel in Folge. Die paar Wolken machen wieder ganz viel Platz für Sonnenschein. In Sarntein hat 17 Grad, in Deutschenhofen 12, in Schlanders 20 und in Derenten 15 Grad. Morgen sind ein paar mehr Wolken gegen Abend mit dabei, stellenweise einzelne Regentropfen. Bis in den Nachmittag hinein ist es aber erstmal sonnig bei 20 bis 24 Grad.
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0: Gaetano und seine Gianna auf Radio Tirol. Guten Nachmittag. Der erste Herbsttag, ein traumhaft schöner Mittwoch. Schön, dass Sie mit uns verbringen.
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0: David Bowie für Ihren Nachmittag auf Radio Tirol und gleich Bugs Fizz. Wenn von einem Moment auf dem anderen alles anders ist. Feuer ist eine furchtbare Erfahrung für Familien, für Betriebe, auch für das Umfeld. In den letzten Wochen hat es gleich öfter in Aldein gebrannt, wie berichtet. Der Großbrand auch im Sägewerk Bitsch. Der Feuerwehrkommandant Michael Haas auch da vor Ort.
1: Du bist schon einfach in eine Gewalt ausgesetzt, wo du nicht viel ausrichten kannst.
0: Gemeindereferent und Feuerwehrmann Martin Schmidt sagt, das ist eine Katastrophe für die Familie. Schwierig auch die Verhandlungen mit der Versicherung.
2: Das Thema Versicherung ist ganz eine kleine Geschichte. Da wird diskutiert und gehandelt und nochmal gehandelt. Ganz bestimmt wird der ganze Schaden, der da entstanden ist, nicht aufgedeckt.
0: Und das ganze Dorf steht zusammen, um der Familie Bitschl neuen Mut zu geben.
1: Schauen alle jegliche Unterstützung, die irgendwie möglich ist, zu geben, dass der Betrieb sich wieder erholen kann, dass die Familie wieder ein Wohnhaus aufbauen kann und dass sie weiterarbeiten können.
0: Es wurde auch ein Spendenkonto eingerichtet. Alle Infos finden Sie gerne auch unter Radio Tirolité bei uns. Gut, wenn alle zusammenschauen. Erst beim Löschen, dann beim das Nötigste wieder herrichten und dann auch wieder in Zukunft.

0: Die Carpenters für den Mittwochnachmittag auf Radio Tirol und gleich die Bee Gees als erstes nach unseren Radio Tirol Nachrichten, die 15 Uhr ausgehen.
1: Magersucht ist lebensgefährlich. Nach Großbrand am Ritten wird der Bauer vermisst. Und sonniges Herbstwetter haben wir heute. Ich bin Wilhelm Scherzer. Guten Nachmittag.
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1: Bei der Behandlung von Essstörungen dürfen keine Patienten verloren gehen. Das sagt Martin Frontaler, der Leiter von Therapiezentrum Bad Bachgard. Gefährlich wird das, wenn Patientinnen volljährig werden und von der Pädiatrie auf die Erwachsenenstation wechseln müssen.
3: Durch das, dass die Patientinnen von einem Bereich des Betreuungssystems in den anderen übergehen, besteht manchmal auch die Gefahr, dass wir diese Patientinnen unter Anführungsstrichen verlieren. Sehr, sehr wichtig, dass die Einrichtungen untereinander Vereinbarungen haben, wer an welcher Stelle welche Patientin übernehmen kann und weiter betreuen kann.
1: Erst vor 10 Tagen ist in Südtirol eine Frau, circa 40 Jahre alt, an den Folgen ihrer Magersucht gestorben. In Brixen soll in Zukunft eine eigene Station für Menschen entstehen, bei denen die Essstörung schon fortgeschritten ist. In Italien gibt es vom Gesundheitsministerium genaue Vorgaben, ab wann Erkrankte im Krankenhaus behandelt werden müssen. Wenn der BMI auf unter 12 sinkt, das wäre bei einer Größe von 1,60 Meter ein Körpergewicht von 31 Kilo. Am Kronplatz sind 2 Paraglider abgestürzt. 2 Männer wurden dabei schwer verletzt. Ein 52-Jähriger aus Kanada ist in das Seil einer Seilbahn geraten. Er ist dann 10 Meter in die Tiefe gefallen. Und beim zweiten Unfall klappte der Schirm eines 47-Jährigen Slowenen zusammen. Die beiden Verletzten wurden mit dem Notarzt-Hubschrauber ins Krankenhaus Bozen geflogen. Nach dem Brand am Vogelhauserhof in Lengstein am Ritten wird eine Person vermisst. Es handelt sich um den Bauern. Neben den Feuerwehren sind auch Hundestaffel und Drohnen im Einsatz, ebenso die Carabinieri. Kurz nach 1 Uhr in der Nacht war das Feuer ausgebrochen. Der Stadel des Hofes ist abgebrannt, an die 3000 Hühner sind verendet. Das Wohnhaus konnte gerettet werden. Der erste Lehrgang für den Unterricht von Deutsch als Zweitsprache an italienischsprachigen Grundschulen ist abgeschlossen. 23 Lehrkräfte haben jetzt die Zertifikate. Der berufsbegleitende Lehrgang umfasste insgesamt 1500 Ausbildungsstunden in 3 Jahren. Der Lehrgang wurde von der italienischen Bildungsdirektion in Zusammenarbeit mit der Uni Bozen organisiert. Strahlend sonnig ist es in ganz Südtirol. Gleich schauen wir auch auf die Temperaturen.
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4: Pause machen schön mit Herbstsonne im Gesicht und schön Greta Gruber in der Service-Redaktion.
5: Blauer Himmel, ganz viel Sonne im ganzen Land. Auf den Bergen auch eine mega Aussicht. Morgen eine kleine Unterbrechung der Schönwetterphase. Gegen Abend ziehen dichtere Wolken mit etwas Regen im Gepäck auf. Ansonsten steht aber wieder viel September-Sonne an bei 20 bis 24 Grad. Aktuell messen wir in Oberfintel 21 Grad, in Benz 16, in Marienberg 15 und in Völs 18 Grad.
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5: Auf der Weinstraße zwischen Eppan und Kaltern lange Staukolonnen wegen Asphaltierungsarbeiten bei Unterplanitzing. In beiden Fahrtrichtungen verlieren sie 15 Minuten. Kurz eingebremst werden sind dann noch auf der Brenner Staatsstraße zwischen Auer und Brandsoll, auch hier eine Baustelle. Auf der Brenner Autobahn ist alles okay. Eine gute Fahrt.
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4: Und ich bitte Sie, ich verstehe die Frage gar nicht. Preiselbeeren zum Kaiserschmarrn, ja oder nein? Logisch. Wiener Schnitzel, da gibt es auch eine Löffele Granden dazu. Was sonst? Grandentag heute auch bei uns auf Radio Tirol. In der Früh waren sie glauben, in gut 10 Minuten kochen wir sie ein. Nach Rhythmics, dann Wolfgang Amos und den DJs.

Heute hat auch immer so tolle Musiker dabei. Wolfgang Ambros mit Zwickt Me auf Radio Tirol. Und gleich Eurythmix und Dawn, schönste Musik aller Zeiten für Sie. Zum Mittwochnachmittag haben wir für Sie auf Radio Tirol rausgesucht.

0: 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Einfach traumhaft, dieser Eurythmic-Hits auf Radio Tirol. In diesem Jahr sieht man so viele rote Kugeln schon am Wegesrand. Und viele sammeln jetzt auch diese super gesunden Waldpreiselbeeren. Oder wie es bei uns eigentlich öfter heißt, die Granden. Unsere Radio Tirol-Redakteurin Anna Taufer war heute früh schon mit Bäuerin Marianne aus Afing beim Grandenklaum. Und jetzt hören wir beiden bei den Vorbereitungen zum Einkochen in der Hofküche.
1: Ja, die Granden haben wir bereits auf dem Tisch ausgebreitet und jetzt geht's ans Aussuchen.
2: Die Blattlein und die schlechten alle weg und die schieren in den Topf. Man tut ein bisschen Zucker rein, viel Zucker braucht es nicht. Danach lässt man sie kochen, 20 Minuten. Die Marmelade wird eigentlich halb fest, weil sie viel Säure haben.
1: Das duftet unfassbar gut hier. Jetzt geht es aber auch schon ziemlich flott weiter.
2: Dann werden sie heißer in die Gläser nachgefüllt und mit einem Schraubverschluss zugemacht. Normalerweise ist halb ein bisschen Rest übrig. Das wird noch gleich beim nächsten Tag zu Frühstück gegessen.
1: Und passend tut die Marmelade ja zu vielen Sachen. Die genießt dann jeder, wie er möchte.
2: Im liebigsten zum Frühstück. Roulade kann man auch ganz gut machen mit Sahne und Preiselbeer. Und sonst isst man sie eben zu den Wiener Schnitzeln. Der Sohn, der Salat, sie ganz gerne hauptsächlich in die Omelette drin.
1: Zu einem Omelette mit Grandenmarmelade? Ja, da würde ich auch nicht nein sagen.
0: Mhm. Haben Sie jetzt auch wieder Hunger, gell? Hausgemachtes schmeckt einfach immer am besten.
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0: Schön, dass Sie bei uns sind. Guten Nachmittag.
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0: Baustellen im Land, die Sie einbremsen. Greta Gruber in der Verkehrsredaktion.
8: Auf der Brenner Staatsstraße braucht es zwischen Auer und Brandzoll ein paar Minuten länger. Auf der Gardertaler Staatsstraße bei Zwischenwasser statt 2 Kilometer talaufwärts. Und auf der Weinstraße wird bei Unterplanitzing geteert. Bis zu 10 Minuten verlieren Sie hier. Grünes Licht gibt's von der Brenner Autobahn.
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8: Einfach wow, so ein sonniger Start in den Herbst. Der Himmel bleibt heute meist wolkenlos sonnig und die heutigen Höchstwerte von 24 Grad haben wir auch schon erreicht in Brandzoll. In Doblach sind es 19, in St. Walburg 17 und in Sterzing 20 Grad. Morgen wird es am Abend kurz etwas wechselhafter. Vom Wipptal bis ins Arntal sind ein paar Regentropfen dabei. Der Start in den Donnerstag aber genauso wie heute sehr sonnig mit 20 bis 24 Grad.
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0: Ein Glas laufen Durni heute, Mittwoch, der 23. September. Alles Gute zum Geburtstag.
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0: 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Vorsicht, wenn Sie auf der Mebo unterwegs sind. Da hat ein LKW meranwärts eine Reifenpanne.
1: Richtung Meran bei der Einfahrt Filpian steht der LKW am Ende der Beschleunigungsspur. Reifenteile hat der Fahrer schon eingesammelt, melden uns Radio Tirol-Hörer. Autos weichen aber plötzlich aus. Vorsicht, LKW mit Reifenpanne auf der Mebo Richtung Meran bei der Einfahrt Filpian.
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0: traumhaft schöner Herbststart. Der 23. September mit Radio Tirol und dieses schöne Wetter zieht natürlich ganz viele nach draußen.
1: Kronplatz, zwei Paragleiter abgestürzt. Lenkstein, Bauernachbrand vermisst. Und schönes Herbstwetter haben wir. Ich bin Wilhelm Schatzer. Guten Nachmittag.
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1: Am Kronplatz sind zwei Paragleiter abgestürzt. Zwei Männer wurden dabei schwer verletzt. Ein 52-Jähriger aus Kanada ist in das Seil einer Seilbahn geraten. Er ist dann 10 Meter in die Tiefe gefallen. Und beim zweiten Unfall klappte der Schirm eines 47-jährigen Mannes aus Slowenien zusammen. Die beiden Verletzten wurden mit dem Notarzthubschrauber ins Krankenhaus Bozen geflogen. Nach dem Brand am Vogelhauser Hof in Lenkstein am Ritten geht die Suche nach dem Besitzer weiter. Der 43-Jährige wird seit dem Brand in der Nacht vermisst. Um kurz nach eins war das Feuer ausgebrochen. Der Stadel des Hofes ist abgebrannt. An die 3000 Hühner sind verendet. Das Wohnhaus konnte gerettet werden. Die Südtiroler Verbraucherzentrale engagiert sich gegen Lebensmittelverschwendung. Auf einer eigenen Internetseite beste-reste.it sind ab sofort zahlreiche Rezepte und Anregungen zu finden, wie sich Lebensmittelreste sinnvoll weiterverwenden lassen. Auch das Land startet eine Sensibilisierungskampagne gegen Lebensmittelverschwendung. Benzin und Diesel könnten bei uns noch teurer werden. Der Grund dafür, die USA wollen keinen Diesel mehr exportieren. Die US-Regierung will so die Treibstoffpreise etwas senken, denn die sind in den USA wie auch bei uns mit dem Iran-Krieg heftig gestiegen. Sollten die USA wirklich keinen Diesel mehr exportieren, bekommen wir das wahrscheinlich zu spüren. Die USA sind nämlich ein wichtiger Diesellieferant für Europa. Dieses Jahr sind deutlich weniger Menschen über die Balkanroute illegal nach Italien gekommen, das berichtet Innenminister Piante Dorsi. Bis August waren es fast ein Drittel weniger als noch vor einem Jahr. Grund dafür sind wahrscheinlich die Grenzkontrollen zwischen Slowenien und Italien. Die Regierung in Rom hat die ja vor 3 Jahren wieder eingeführt. Bald sollen die Grenzen wieder geöffnet werden, dafür fordert Italien allerdings strengere Kontrollen an den EU-Außengrenzen. Sonne pur haben wir heute und die Temperaturen sind herbstlich. Gleich mehr zum Wetter.
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0: Sonnenschein, blauer Himmel, wohin wir schauen heute. Greta Gruber in der Serviceredaktion.
9: Ein richtiges Traumtagel. Diese Schönwetterphase geht morgen auch erstmal weiter. Wird dann gegen Abend kurz unterbrochen, wenn ein paar dichte Wolken in den nördlichen Tälern aufziehen. Auch einzelne Regentropfen sind dabei. Die Höchstwerte weiterhin fein mit 22 bis 24 Grad. Jetzt hat es bei Ihnen in Kortatsch 22 Grad, Innichen meldet 19, Graun 15 und Fitsch 20 Grad.
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9: Weiterhin vorsichtig unterwegs, auf der Mebo Richtung Meran bitte. Ein LKW mit Reifenpanne steht bei der Einfahrt Philpian am Ende der Beschleunigungsspur. Einsatzkräfte sind informiert. Auf der Weinstraße zwischen Eppan und Kaltern braucht es in beiden Fahrtrichtungen gut 5 Minuten länger. Es wird bei Unterplanitzing asphaltiert. Auf der Brennerautobahn läuft's, kommen Sie sicher an.
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0: Ja, sie tun hoffentlich, was sie tun, gerne und brauchen nicht so viel Mut wie die jungen Leute, die heute auf der Bühne sind bei Brass Mut. Feiert heute Premieren, wer da was auf die Bühne bringt und ganz schön aufgeregt ist, wenn wir nach Westernhagen John Farnham, den Drifters und Roy Orbison.

0: Und wieder ein defektes Fahrzeug auf der Meber. Guten Nachmittag bei Radio Tirol. So Greta Gruber in unserer Verkehrsredaktion. Dieses Mal ist es in Fahrtrichtung Bozen.
1: Zwischen Derlan und Eppan steht ein defektes Auto kurz vor Meber Rast. Fahrzeuge weichen plötzlich aus, fahren Sie hier besonders vorsichtig. Defektes Auto auf der Meber Richtung Bozen zwischen Derlan und Eppan.
0: Und gut, dass Sie es uns melden unter 817 50 50.
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0: Der Mittwoch mit Radio Tirol. Guten Nachmittag wünsche ich Ihnen, Christine Verbanzer. Und jetzt ist die Aufregung schon langsam groß. Heute Abend feiert die erste Brass Mood Show der Jugenddienste Bozenland Premiere. Und Denise Walter verspricht:
1: Man kann einfach leisig innehucken, genießen und jeder kann für sich etwas mitnehmen.
0: Junge Talente rocken die Bühne mal solo, mal mit Band. Sie nehmen ihren ganzen Mut zusammen und werden alles geben. Peter Mayer zum Beispiel ist mit seiner Band 3.1 dabei und beschreibt es mal so.
2: Du stellst dich mal nackt auf die Bühne, sagen wir es mal so. Deswegen ist auch Mut ein guter Titel für das ganze Projekt, weil es braucht wirklich Mut, um auf die Bühne einzugehen und zu performen. Wir freuen uns auf die Show und wir haben voll Freude, dass wir so eine riesige Bühne zur Verfügung kriegen.
0: Auch die jungen Talente haben auch tolle Unterstützung von, sagen wir mal, alten Showhasen, so Ding ist.
1: Wenn man auch weiß, dass man zum Beispiel mit Saufpass auf der Bühne steht, gibt uns halt vielleicht auch eine gewisse Sicherheit, weil sie einfach routiniert da sein und dann betten wir das alles schön ein, dass danach für die Show alles ready ist.
0: Von Brassmusik über Rock und Hip-Hop ist alles dabei. Die erste Brass-Mood-Show ab heute bis zum Sonntag, 27. im Walterhaus Bozen, jeweils um 20 Uhr. Toi, toi, toi auch von uns von Radio Tirol.
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0: den, ihre Hüften auch ganz von alleine mit, oder? Elvis Presley.
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0: Immer noch zwei defekte Fahrzeuge auf der Mevo. Greta Gruber aus der Verkehrsredaktion informiert Sie.
2: Richtung Bozen zwischen Derlan und Eppan steht ein defektes Auto in der Kurve vor Mevo Rast. Polizei ist schon unterwegs. Richtung Meran, dann hatte ein LKW eine Reifenpanne in der Einfahrt Filpian. Auch hier sind die Einsatzkräfte vor Ort. Auf der Weinstraße verlieren Sie 10 Minuten Richtung Kaltern bei einer Baustelle in Unterplanitzing. Und in unseren Städten startet der erste Feierabendverkehr, wie zum Beispiel in Bozen auf der Innsbrucker Eisackufer und Galileistraße. Auf der Brenner Autobahn läuft's.
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2: Ein Septembernachmittag wie aus dem Bilderbuch. Sonnig, wolkenloser Himmel und fein warm. 21 Grad hat es jetzt in Bruneck, 23 in Meran und Bozen und 20 Grad auch in Sterzing. Morgen bleibt es bis in den Nachmittag bei solch goldenem Herbstwetter. Dann nehmen die Wolken stellenweise ein wenig zu. Am Abend kann es dann vereinzelt regnen. 20 bis 24 Grad gehen sich da wieder aus.
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0: Mögen wir alle Chris Steger, leicht kennt man es home auf Radio Tirol. Wenn Menschen immer weniger werden, immer leiser, wenn sie immer mehr von der Magersucht gefangen genommen werden, sind Familien und Freunde, auch ihr Umfeld verzweifelt, es besteht Lebensgefahr. Und was es auch bei uns dringend bei Essstörungen brauchen würde, hören wir gleich.
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0: Share mit dem Schubschub-Song. Gleich Billy Ocean mit Love Really Hurts Without You.
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0: Auf der einen Seite sind immer mehr Menschen in Europa übergewichtig, auf der anderen Seite nimmt auch die Zahl der Magersüchtigen zu. Allein in Italien sind im letzten Jahr mehr als 4000 Menschen wegen Essstörungen zu Tode gekommen. Und auch bei uns braucht es einfach mehr Hilfe für sie, fordert das Netzwerk EatNet, Psychiaterin Margit Köhn.
2: Die Anorexia nervosa ist die tödlichste von den psychiatrischen Erkrankungen und ist in Italien unter den 12- bis 17-Jährigen die zweite Todesursache nach den Unfällen.
0: In den Krankenhäusern wird das eigentliche Problem oft nicht gleich erkannt und viele der gefährdeten Patienten zwar behandelt, dann aber nach Hause geschickt.
2: Was manchmal passiert ist, dass es dem Patient schon nicht gut geht, also er landet an der ersten Hilfe, hat vielleicht einen Schwächeanfall gehabt, aber die Blutproben erscheinen im Moment noch komplett in der Norm. Aber wenn man nachfragt, dann erzählt die Person womöglich, dass sie dreimal am Tag selbst induziert erbricht oder womöglich Apfelmittel missbraucht.
0: Aber damit jemand sowas erzählt, braucht es halt etwas. Martin Frontaler, Leiter des Therapiezentrums Bad Bachgard, sagt, oft bleiben die Betroffenen beim Übergang ins Erwachsenenalter auf der Strecke.
3: Durch das, dass die Patientinnen von einem Bereich des Betreuungssystems in den anderen übergehen, besteht manchmal auch die Gefahr, dass wir diese Patientinnen unter Anführungsstrichen verlieren.
0: Betroffene selbst holen sich meist erst Hilfe, wenn sie bereits schwer krank sind und intensiv medizinisch betreut werden müssen. Für sie ist eine eigene Station in Brixen geplant. Zusage des Landes soll es geben, aber bis sie aufmacht, das wird wohl noch dauern.

0: große Ehre von Michael Aster, Musiker aus Südtirol, nach Billy Ocean hier auf Radio Tirol ins Rennen zu gehen.
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0: Sanitätsvergleich Südtirol fällt bei Prävention durch. Brand in Lengstein, Bauarbeiter vermisst. Das Wetter sehr sonnig. Ich bin Wilhelm Schatzer. Guten Nachmittag.
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0: Südtirols Gesundheitswesen schneidet in einer staatsweiten Studie schlecht ab. Das medizinische Forschungsinstitut GIMBE hat drei große Bereiche verglichen und bewertet: die wohnortnahe Versorgung, die Krankenhausversorgung und die Prävention. Speziell bei der Prävention fällt Südtirol durch. Gesundheitslandesrat Hubert Messner nimmt dazu Stellung. Die Daten beziehen sich auf das Jahr 2024, als er erst seit kurzem Landesrat war. Und die Zahlen hätten sich inzwischen zumindest leicht verbessert. Die größte Herausforderung bleibe der Bereich Prävention, sagt Messner. Hier werden das Ergebnis aber maßgeblich von den Impfquoten beeinflusst, die bei uns traditionell niedriger sind als im Rest Italiens. Nach dem Großbrand beim Vogelbauerhof in Lengstein am Ritten gibt es weiter keine Spur vom Bauern. Der 43-jährige Tobias Unterhofer wird seit dem Brand in der Nacht vermisst. Die Angehörigen sind in großer Sorge, die leise Hoffnung besteht aber noch, dass er den Hof verlassen haben könnte. Kurz nach 1 Uhr in der Nacht war das Feuer ausgebrochen, der Stadel brannte ab, auch 3000 Hühner sind verendet. Die Südtiroler Verbraucherzentrale engagiert sich gegen Lebensmittelverschwendung. Auf einer eigenen Internetseite beste-reste.it sind ab sofort zahlreiche Rezepte und Anregungen zu finden, wie sich Lebensmittelreste sinnvoll weiterverwenden lassen. Auch das Land startet eine Sensibilisierungskampagne gegen Lebensmittelverschwendung. Benzin und Diesel könnten bei uns noch teurer werden. Der Grund dafür: die USA wollen keinen Diesel mehr exportieren. Die US-Regierung will so die Treibstoffpreise etwas senken, denn die sind in den USA wie auch bei uns mit dem Iran-Krieg heftig gestiegen. Sollten die USA wirklich keinen Diesel mehr exportieren, bekommen wir das wahrscheinlich zu spüren. Die USA sind nämlich ein wichtiger Diesellieferant für Europa. Dieses Jahr sind deutlich weniger Menschen über die Balkanroute illegal nach Italien gekommen, das berichtet Innenminister Piantedosi. Bis August waren es fast ein Drittel weniger als noch vor einem Jahr. Grund dafür sind die Grenzkontrollen zwischen Slowenien und Italien. Die Regierung in Rom hat vor 3 Jahren die Grenzkontrollen wieder eingeführt. Bald sollen die Grenzen aber wieder geöffnet werden. Dafür fordert Italien allerdings strengere Kontrollen an den EU-Außengrenzen. Schönstes Herbstwetter haben wir heute. Gleich schauen wir auch auf die Temperaturen.
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10: Ja, lässig schauen Sie aus mit Ihrer Sonnenbrille beim Nachhausefahren. Greta Gruber in der Service-Redaktion.
11: Kein Wölkchen stellt sich weiter in der Sonne in den Weg. 23 Grad hat es aktuell dabei in Lana, 19 in Feldons, 22 im Agreit und auch 19 Grad in Weißberg. Eine schwache Kaltfront bringt uns dann morgen am Abend ein paar dichtere Wolken, Regentropfen und Nordföhn vorbei. Davor steht erstmal aber ganz viel Sonnenschein an bei 20 bis 24 Grad.
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11: Auf der Mevo Richtung Meran bremst sie bei Filpian ein defekter LKW ein. Er steht am Ende der Beschleunigungsspur, Warndreieck steht und auch die Polizei ist unterwegs. Wegen Asphaltierungsarbeiten staut es auf der Weinstraße von Eppan Richtung Kaltern. 15 Minuten verlieren sie hier aktuell. Richtung Eppan sind es 10 Minuten. Im Fallrahmen verkehrt die Straße in unseren Städten bummvoll. In Bozen ein Stau ab dem Campiller Kreisverkehr bis in die Isaac-Ufer-Straße, auch auf der Galilei-Straße. In Brixen die Hauptachse quer durch die Stadt komplett überlastet. Dann noch zwei Nachtsperren. Auf der Sarntaler Staatsstraße ist für Reinigungsarbeiten zwischen 22.30 Uhr und 4.30 Uhr der Abschnitt Bozen bis zur Abzweigung Wangen gesperrt. Sie können großräumig ausweichen über Ritten und Wangen. Nachtsperre dann auch auf der Brenner Autobahn zwischen 22 und 6 Uhr Richtung Süden die Ein- und Ausfahrt bei Bozen Süd, Richtung Norden die Einfahrt bei Bozen Süd. Eine gute Fahrt.
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10: Mittwochnachmittag, Woche teilen mit uns. Nette Leute treffen und irgendwo ganz entspannt Live-Musik und auch anderes genießen und dabei spenden, das funktioniert eigentlich immer gut. Von einer Scheckübergabe im Finchgau werden wir hier auch in den nächsten Minuten.

0: Da hinten hinaus wird es ein bisschen langweilig.
1: I got you, babe, I got you, babe. UB40 und Chrissy Hynde auf Radio Tirol.
0: Einen schönen guten Abend jetzt mit Ray Charles.

0: Ja, wenn der Herbst so anfängt, dann lassen wir es halt so sein. Schönen Nachmittag bei Radio Tirol, Christine Ravanza. Aber im Sommer haben wir schon wieder tolle Abende draußen verbracht mit netten Leuten, kühlen Getränken, toller Live-Musik. In Bad Schin sind dabei auch wieder Spenden gesammelt worden. Und jetzt konnte ein Scheck von 1000 Euro übergeben werden. Tourismusvereinspräsident Philipp Gantaler.
1: Weil es uns einfach wichtig ist, mir gefällt es, wenn es Vereine gibt im Land, die anderen Menschen eine Freude bereiten. Und deswegen, wir wechseln eigentlich jährlich ab, welcher Institution wir spenden. Und das Jahr ist auf dem Wünschewagen gefallen, weil wir hoffen, damit einfach ganz viele Leute noch eine letzte Freude bereiten zu können.
0: Und da waren auch die Besucher der Konzerte sofort mit dabei.
1: Absolut, das kommt logisch super gut an. Die Leute wissen dann auch vornherein, für wen sie das spenden. Ich schaue mir ein Schild drauf und da kriegen wir eigentlich querbeet super Feedbacks. Ja, wir brauchen da nichts verdienen, wir wollen da nichts verdienen, sondern wir wollen nur eigentlich etwas geben.
0: Ja, haben alle etwas davon. Schöne Grüße und Komplimente auch von uns, von Radio Tirol, allen Beteiligten bei Jeans.
1: Dankeschön.
0: Danke euch.
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0: Ich finde ja Simply Red gehen immer. Einen schönen Nachmittag mit uns.
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0: Schönen Mittwoch zusammen.
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0: Im Feierabendverkehr hat es gekracht auf der Brenner Stadtstraße. Greta Gruber in der Verkehrsredaktion.
8: Bei der Abzweigung zur Brenner Autobahn-Mautstelle Bozenort sind ersten Infos nach mehrere Fahrzeuge aufeinander geprallt. Der Stau reicht jetzt schon fast bis zum Campiller Kreisverkehr zurück. In Bozen weiters überlastet die Innsbrucker Isaac Ufer, Galilei und Romstraße. Statt auswärts Richtung Überetsch staut es zwischen der Mebobrücke Eppan und Billhof, weiter dann wieder ab dem Maximode-Center wegen einer Baustelle bei Unterplanitzing. Auf der Brenner Staatsstraße im Eisacktal, südwärts bei Klausen, Stau ab der Füllnösser Haltestelle. Auch in Brixen die üblichen Straßen komplett überlastet. Und die Sarntaler Staatsstraße zwischen Bozen und der Abzweigung Wangen wird heute ab 22.30 Uhr bis 4.30 Uhr für Reinigungsarbeiten gesperrt. Umgeleitet werden sie über Ritten und Wangen.
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8: Etwas Sonnenschein nach Feierabend ist noch drin. Ein wenig draußen sitzen, einfach genießen. 22 Grad hat es in Auer, 18 in Laas, 20 in Oberfindl und 14 Grad in Rittnaun. Mit morgen früh geht die schöne Wetterphase erstmal in die nächste Runde. Bekommt gegen Abend dann einen kurzen Dämpfer ab. An der nördlichen Grenze tauchen ein paar dichtere Wolken auf. Etwas Regen ist auch mit dabei, zusammen mit Nordföhn.
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0: Bahn und Romina Bauer, gleich die Spencer Davis Group auf Radio Tirol. Und jetzt ein Film über eine ganz besondere Vater-Sohn-Beziehung.
1: Bei uns in Schlanders.
2: Man könnte sich vorstellen, dass man als Sohn von Reinhold Messner praktisch mit Kletterschuhen an den Füßen geboren wurde. Aber das wurde ich nicht.
3: Wenn er jetzt in meine Fußstapfen trete, dann gibt es ein großes Problem.
4: Der Nachname alleine hilft Simon Messner beim Klettern nicht, das weiß er. Er steigt in die Fußstapfen seines Vaters und begibt sich auf Abenteuer. Bei der Erstbesteigung eines Gipfels in Pakistan, Nervenkitzel und die Angst, nicht mehr nach Hause zu kommen, zu Kind und Frau.
5: Ach, das ist gut auf die Hoffnung.
4: Was bedeutet es, gleichzeitig Bergsteiger und Vater zu sein? Der Film Simon Messner aus dem Schatten, heute im Kulturhaus in Schlanders um 19.30 Uhr.
1: Heute im Frixen.
4: Ein cooler Abend wartet auf uns beim Pub-Quiz. Fachwissen oder gefährliches Halbwissen? Wer von allen noch ein bisschen was weiß, der ist hier sicher gut aufgehoben. Gespielt wird in Gruppen zu 5 Leuten, also Freunde einpacken und vorbeikommen. Oder vor Ort ein Team anheuern. Ob Quiz-Profi oder zum ersten Mal dabei, Neugier reicht völlig aus. Der Rest, der ergibt sich von selbst. Ab 19 Uhr das Pub-Quiz im Astra in Brixen.
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0: Ihr Mittwoch mit Radio Tirol, der 23. September. Ein prominentes Geburtstagskind und Herbstanfang.
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2: Der goldene Herbst fängt ja schon gut an heute, Dominik.
3: Keine Sturmfrisur mehr. Der Nordföhn hat aufgehört.
2: Perfekt. Ich seh's dir an. Du bist so schön. Oh. Wie selten.
3: Beruht auf Gegenseitigkeit.
2: Genug geschleimt. Guten Start in den Tag.
0: Wenn die Rede ist vom bekanntesten Watter unseres Landes, weiß wohl jeder Südtiroler, wer gemeint ist.
4: Man kriegt oft einmal Sachen heraus, die man sonst gar nicht erfahren würde. Und auf der anderen Seite ist so, dass die Leute auch einen Zugang zu den Entscheidungsträgern haben. Sie sagen den Leuten oft einmal am Wattisch viel mehr, wie sie sonst bereit sind, ihm zu sagen.
0: 85 wird Luis Dürnwalder heute. Und einen guten Teil davon, 25 Jahre, war er der mächtigste Mann Südtirols. Herzlichen Glückwunsch. Viele haben sich ihren Vorrat schon angelegt an Preiselbeeren.
5: Wenn sie drin sein oder etwas, sie verfärben sich dann, wenn man sie daheim eine Zeit lang liegen lässt. Den Geschmack her und so ist einfach schon günstig, wenn man sie reif erklaut.
0: Ah ja, und wenn wir dann die köstliche Grantenmarmelade auch genießen, wissen wir, die Arbeit hat sich gelohnt.
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0: Ihr entspannter Abend mit Radio Tirol mit ganz viel Musik. Gleich Ludwig Hirsch, Kenny Rogers im Duett mit Dolly Parton und jetzt die 18 Uhr Nachrichten.
1: EU-Biotag, wie schaut es in Südtirol aus? Sanitätsvergleich, Südtirol fällt bei Prävention durch. Das Wetter auch morgen, scheint die Sonne. Ich bin Wilhelm Schatzer, guten Abend.
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1: In Südtirol werden 35% der landwirtschaftlichen Nutzfläche biologisch bewirtschaftet. Einen guten Teil davon machen aber Wiesen und Weiden aus. Je nach Sparte entwickelt sich der Bioanbau unterschiedlich, sagt Bioland Südtirol anlässlich des heutigen EU-Biotages. Die biologische Milchwirtschaft bleibt stabil, im Weinbau gibt es ein leichtes Wachstum und im Obstbau gibt es einen leichten Rückgang der Bioflächen. Südtirols Gesundheitswesen schneidet in einer staatsweiten Studie schlecht ab. Das medizinische Forschungsinstitut Jimbe hat drei große Bereiche verglichen und bewertet: die wohnortnahe Versorgung, die Krankenhausversorgung und die Prävention. Speziell bei der Prävention fällt Südtirol durch. Gesundheitslandesrat Hubert Messner nimmt dazu Stellung. Die Daten beziehen sich auf das Jahr 2024, als er erst seit kurzem Landesrat war. Und die Zahlen hätten sich inzwischen zumindest leicht verbessert. Die größte Herausforderung bleibe der Bereich Prävention, sagt Messner. Hier werde das Ergebnis aber maßgeblich von den Impfquoten beeinflusst, die bei uns traditionell niedriger sind als im Rest Italiens. Ab nächsten Sommer gibt es eine schnelle Zugverbindung zwischen Mailand und München. Dann werden Frecciarossa-Züge über den Brenner fahren. Mobilitätslandesrat Daniel Alfreider freut sich über die neuen grenzüberschreitenden Zugverbindungen.
3: Für uns ein wichtiger Schritt, um eine Alternative zum Auto aufzubauen, um die Autobahn zu entlasten und vor allem die Menschen zu entlasten entlang des Korridors in Südtirol.
1: Die neuen Züge werden die Strecke zwischen München und Mailand in 6 Stunden und 45 Minuten zurücklegen. Derzeit braucht die schnellste Zugverbindung mehr als eine Stunde länger. Nach dem Großbrand beim Vogelhauser Hof in Lengstein am Ritten gibt es weiter keine Spur vom Bauern. Der 43-jährige Tobias Unterhofer wird seit dem Brand in der Nacht vermisst. Kurz nach 1 Uhr in der Nacht war das Feuer ausgebrochen, der Stadel brannte ab. Auch 3000 Hühner sind verendet. Eine überraschende Meldung kommt aus Amerika. Die USA haben den russischen Präsidenten Wladimir Putin zum G20-Gipfel in Miami im Dezember eingeladen. Das sagt der Außenminister Marco Rubio am Rande der UNO-Generaldebatte. Er hoffe, dass Putin die Einladung annimmt. Putin ist seit dem Angriff auf die Ukraine vor über 4 Jahren zu keinen internationalen Treffen mehr eingeladen worden. Das schöne Herbstwetter geht weiter. Gleich mehr.
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8: Herbstanfang gelungen. Greta Gruber in der Serviceredaktion.
9: Und so wie heute machen wir auch morgen früh weiter. Sonnig bei frischen Frühwerten. Untertags wärmt es dann auf 20 bis 24 Grad auf. Am Abend zieht es ein wenig zu. Vom Wipptal bis ins Arntal wird es auch etwas nass. Feine Herbsttemperaturen gibt's auch jetzt noch am Abend. 23 Grad hat sie in Leifoss, 22 in Marling, 18 in Doblach und 17 Grad in Leyen.
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9: 3 Autos sind auf der Brenner Staatsstraße bei Bozenort aufeinandergeprallt. Jetzt laufen hier noch die letzten Abschlepparbeiten. Einspurig leiten sie die Carabinieri vorbei. Lange Staukolonnen haben sich in beiden Fahrtrichtungen gebildet. Richtung Norden bis zum Virgeltunnel zurück, südwärts ab Blumau. Weiters überlastet in Bozen die Innsbrucker, Isaac-Ufer, Galilei und Romstraße. Auf der Brenner Staatsstraße bei Klausen bremsen Sie in Richtung Süden Baustellenstau ab der Villnösser Haltestelle ein. In Brixen stockt's und staut's von der Veneto bis in die Brenner Straße. Und noch ein wichtiger Hinweis für die Sarntaler Staatsstraße. Zwischen 22.30 Uhr und 4.30 Uhr ist die Straße ab Bozen bis zur Abzweigung Wangen gesperrt. Umleitung nur großräumig über Ritten und Wangen. Eine gute Fahrt!
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0: Abendessen, Turnen gehen vielleicht, am Freien noch was tun. Oh, wir haben noch viel zu tun heute Abend. Schön, dass Sie uns mitnehmen mit der schönsten Musik aller Zeiten.

Es geht Ihnen bestimmt auch so, dass Sie jedes Mal, wenn Sie den Song eines bestimmten Künstlers hören, auch ein ganz bestimmtes Konzert im Kopf haben. Ich habe den Hirsch in Meran gesehen. Es war ein besonderes Konzert da im Kurhaus. Schöne Erinnerungen auch für Sie mit Radio Tirol. Die Bengals, Manic Monday, Nick Straker Band, A Walk in the Park. Mittwochabend.

0: Mittwochabend. Sie haben es bestimmt inzwischen fein. Weihnacht mit uns, mit Radio Tirol. Tanzkomödien gehen eigentlich immer, sind locker flockig, die Storys überschaubar, es geht um Freundschaft, auch um Konkurrenzkampf, etwas Spannung natürlich, auch etwas Romantik. Roland Hillebrand in dieser Woche mit Best of the Best.
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3: Die beiden besten Freundinnen Maya und Anjali sind seit ihrer Kindheit unzertrennlich. Zusammen starten sie ihr Studium an der UCLA.
4: Ich hab was gemacht. Du hast mich für das Tanzteam angemeldet? Wenn du mit mir zu den Tryouts kommst, helfe ich dir, es zu schaffen.
3: Zack, und schon sind sie Teil vom legendären Bollywood-Fusion-Tanzteam der Uni.
5: Ihr tretet in große Fußstapfen.
6: Wow.
7: Deswegen ist unser Ziel auch ganz simpel. Niemand wird uns je vergessen.
3: Ganz schön anspruchsvoll. Jetzt heißt für Maya und Anjali reinknien und trainieren.
7: Los, an die Arbeit. Unser nächster Wettkampf ist in 8 Wochen.
3: Nur die Besten kommen weiter. Teamgeist ist gefordert und Freundschaften werden auf die Probe gestellt.
4: Wir sind Platz 54.
7: Gott, das ist mies.
3: Best of the Best auf Netflix. Eine spannende Teenie-Komödie, viel Musik, coole Moves, nicht zu anspruchsvoll. Deshalb von uns 3,5 von 5 Streaming-Punkten. Für einen Komotten-Couch-Abend perfekt.
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Rauch und Radio Tirol Stars zum Herbst. Anfang ganz kuschelig unterwegs. Andrea Berg wird es immer wieder tun. Rod Stewart, You're My Heart. Oh, machen Sie sich einen Feind.

0: Schönen Abend für Sie.
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0: Wenn Sie nordwärts aus Bozen raus wollen, braucht es nach wie vor Geduld. Greta Gruber in der Verkehrsredaktion.
2: Die Unfallstelle bei Bozen Nord konnte zwar geräumt werden, Rückstau löst sich aber nur sehr langsam auf. Stauende immer noch im Virgeltunnel, südwärts Höhe Gastrofresch. Im Fallrahmenverkehr auch immer noch überlastet ist die Innsbrucker und Eisack-Uferstraße sowie die Galileistraße. Statt einwärts Richtung Bozen staut es ab der Memobrücke Eppan bis zur Meraner Kreuzung. Auch bei Klausen braucht es auf der Brenner Staatsstraße Richtung Süden noch 10 Minuten länger. Auf der Brenner Autobahn passt's.
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2: Heute noch ein paar letzte Sonnenstrahlen einfangen, wo es geht. Windoblach, hier hat 16 Grad, in Grauen 11, am Brenner 15 und in Eppan sind es 18 Grad. Morgen wieder ein traumhaft sonniger Start. Richtung Abend sind dann ein paar mehr Wolken unterwegs, bringen teils Regen und kräftigen Föhnwind mit. Die Höchstwerte bleiben warm bei 20 bis 24 Grad.
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0: Es ist 20 vor 6, Mittwochabend. Und bei euch so?
1: Bei der Feierabendmesse im Forum Wetterrunde.
0: Ja, schön, Giro noch. Die Tradition am besten am Ohr.
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Ihr Herbst jetzt auch offiziell mit Radio Tirol, auch wenn es sich untertags gar nicht so anfühlt. Heute waren wir schon in die Granden, haben sie geklaubt und eingekocht. Morgen schauen wir nach dem Paradeobst aus Südtirol, nach den Äpfeln im Wecker bei Renate Holz und dann nachher bei mir auch ab 12. Feine Zeit für Sie. Wir hören uns.

0: 19 Uhr.
1: Lengstein Vermisstensuche eingestellt. Wracks Wanderer tödlich abgestürzt. Das Wetter auch morgen wird schön. Ich bin Wilhelm Schatzer. Guten Abend.
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1: Nach dem Brand am Vogelhauserhof in Lengstein am Ritten wurden die Sucharbeiten am Brandort am Nachmittag eingestellt. Das hat die Staatsanwaltschaft angeordnet. Vergangene Nacht ist der Stadel abgebrannt, auch 3000 Hühner sind verendet. Seit dem Brand wird der 43-jährige Bauer vermisst. Allerdings wird auch die Möglichkeit nicht ausgeschlossen, dass er den Hof verlassen haben könnte. In den Praxer Dolomiten ist am Nachmittag ein Wanderer tödlich abgestürzt. Der Mann aus Deutschland war am Seekofel unterwegs, als er abstürzte. Weil zuerst unklar war, wo genau das Unglück passierte, wurde ein Rettungshubschrauber aus dem Belluno alarmiert. Auch Bergretter aus Cortina und die Finanzpolizei waren im Einsatz. Der Mann wurde nunmehr tot in einem Geröllfeld gefunden. Das Südtiroler Netzwerk für Essstörungen EatNet fordert mehr Hilfe für Menschen mit Essstörungen. Roger Bücher, Primar der Psychiatrie am Krankenhaus Brixen, sagt, insbesondere betroffene Erwachsene bräuchten mehr Betreuung. Sie seien oft so krank, dass sie intensive medizinische Betreuung brauchen.
2: 15% aller Menschen mit schweren Anorexien versterben an der Anorexie. Deswegen, wir müssen schon imstande sein, genau den Bedrohtesten beizustehen und sie am Leben zu erhalten und dann wieder ins Leben zurückzuführen.
1: Geplant ist eine eigene Station in Brixen mit 10 Betten und 15 Mitarbeitern. Die Zusage von Landesrat Hubert Messner gibt es laut Bücher schon. Bis das Ganze allerdings umgesetzt wird, werden wohl noch Jahre vergehen. Erst vor 10 Tagen ist in Südtirol eine Frau, circa 40 Jahre alt, an den Folgen ihrer Magersucht gestorben. In Südtirol werden 35% der landwirtschaftlichen Nutzfläche biologisch bewirtschaftet. Einen guten Teil davon machen aber Wiesen und Weiden aus. Je nach Sparte entwickelt sich der Bioanbau unterschiedlich, sagt Bioland Südtirol. Die biologische Milchwirtschaft bleibt stabil. Im Weinbau gibt es ein leichtes Wachstum und im Obstbau gibt es einen leichten Rückgang der Bioflächen. Die Stadt Bozen hat heute über den Umstieg vom Papierausweis zur elektronischen Identitätskarte zurückgeblickt. Am 3. August war der Stichtag. Seitdem sind die Identitätskarten in Papierform nicht mehr gültig. Über 17.000 Ausweise wurden in Bozen von Jänner bis jetzt ausgetauscht. Dafür waren die Öffnungszeiten beim zuständigen Amt ausgedehnt worden. Trotzdem haben immer noch etliche Bozener versäumt, die elektronische Identitätskarte zu beantragen. Es sind immer noch 3200 Papierausweise im Umlauf. Morgen gibt es wieder schönes Herbstwetter. Gleich mehr.
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11: Feinen Mittwochabend aus der Radio Tirol Service Redaktion. 7:05. Ich bin Greta Gruber. Und so wie wir heute aufhören, machen wir dann auch morgen gleich weiter. Ein wolkenlos sonniger Start in den Donnerstag. In der Früh bei frischen 3 bis 9 Grad. Am Nachmittag gehen sich feine 20 bis 24 Grad aus. Die Schönwetterphase wird gegen Abend etwas gedämpft von dichteren Wolken. Regen gibt es auch am Alpenhauptkamm. Danach haben wir dann wieder den goldenen Herbst zurück. Jetzt messen wir bei Ihnen in Aldein 14 Grad, in Fintel 18, in St. Felix 13 und in Blausinn 17 Grad.
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11: Im Boots noch letzte Überlastungsstaus vom Virgeltunnel bis in die Eusack-Uferstraße und auf der Galileistraße. Ansonsten passt's auch auf der Brenner Autobahn. Eine gute Heimfahrt.
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